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1: Heute gibt es tagsüber eine Mischung aus vielen Wolken und etwas Sonne. So ein paar Regentropfen sind auch nicht ganz auszuschließen bei Höchstwerten. Am Nachmittag um die 14 Grad. Am freundlichsten wird's Richtung Südschwarzwald. Der Radio Seefunk Wettertrend für die ganze Heimat. Fürs Wochenende, da wird's langsam etwas beständiger und die Temperaturen gehen ganz langsam nach oben.
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1: Ich bin Cornelius Dreger. Chinas Staatschef Xi hat die USA vor einem Konflikt um Taiwan gewarnt. Bei einem Treffen mit US-Präsident Trump in Peking sprach er von einer möglichen äußerst gefährlichen Lage. Trotz der Kritik liefern die USA weiter Waffen an Taiwan. China betrachtet die demokratische Insel als eigenes Staatsgebiet. Deutschland wäre bereit, einen größeren Anteil an einer Sicherung der Straße von Hormuz zu leisten. Wie es aus dem Verteidigungsministerium heißt, könnte Deutschland neben 2 Schiffen unter anderem auch mit Spezialkräften und Führungspersonal helfen. Voraussetzung sei aber ein Ende der Kämpfe. Ist es der zuletzt von einer privaten Rettungsinitiative befreite Buckelwal? Vor der dänischen Insel Anholt im Kattegat ist ein offenbar schon mehrere Tage lang toter Wal gestrandet. Laut dänischen Medien könnte es ein Buckelwal sein. Das Tier soll nun untersucht werden. Trotz Rücktritts, die Spekulationen um Manuel Neuers Nationalelf-Comeback bei der Fußball-WM werden konkreter. Laut Sky Sport steht der Torwart auf der vorläufigen 55er-Kaderliste, die der DFB Anfang der Woche an die FIFA geschickt hat. In einer Woche gibt der Bundestrainer den endgültigen WM-Kader bekannt.
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2: Heute gibt es tagsüber eine Mischung aus vielen Wolken und etwas Sonne. So ein paar Regentropfen sind auch nicht ganz auszuschließen bei Höchstwerten am Nachmittag um die 14 Grad. Am freundlichsten wird's Richtung Südschwarzwald. Der Radio-Seefunk-Wettertrend für die ganze Heimat. Fürs Wochenende, da wird's langsam etwas beständiger und die Temperaturen gehen ganz langsam nach oben.
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1: Ich bin Cornelius Dreger. Guten Morgen. US-Präsident Trump und Chinas Staatschef Xi wollen künftig enger zusammenarbeiten. Das ist das Ergebnis ihrer Gespräche in Peking. Thema war da auch der Krieg im Iran. Beide sind sich einig, der Iran muss die Straße von Hormuz öffnen, damit der Öl- und Gashandel wieder in Schwung kommt. Die Bundeswehr stellt mehr Truppen für eine mögliche internationale Mission in der Straße von Hormuz in Aussicht. Zwei Schiffe sollen sich ja bereits im Mittelmeer aufhalten. Nun könnten unter anderem auch noch Spezialkräfte und Führungspersonal dazukommen, heißt es aus dem Verteidigungsministerium. Vor der dänischen Insel Anholt im Kattegat ist ein offenbar toter Wal gestrandet. Wie dänische Medien berichten, soll es sich um einen Buckelwal handeln. Unklar ist, ob es der von einer privaten Rettungsinitiative befreite Wal ist, der mehrfach vor der deutschen Ostseeküste gestrandet war. Die Frauen des FC Bayern sind erneut DFB-Pokalsiegerinnen. Im Finale von Köln ließen die Titelverteidigerinnen den Gegnerinnen aus Wolfsburg keine Chance und gewannen 4:0. Es ist der dritte Pokalsieg für die FCB-Frauen nach 2012 und 2025.
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2: Heute gibt es tagsüber eine Mischung aus vielen Wolken und etwas Sonne. So ein paar Regentropfen sind auch nicht ganz auszuschließen bei Höchstwerten am Nachmittag um die 14 Grad. Am freundlichsten wird's Richtung Südschwarzwald. Der Radio-Seefunk-Wettertrend für die ganze Heimat. Fürs Wochenende, da wird's langsam etwas beständiger und die Temperaturen gehen ganz langsam nach oben.
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1: Ich bin Cornelius Dreger. Guten Morgen. Chinas Staatschef Xi hat die USA vor einem Konflikt um Taiwan gewarnt. Bei einem Treffen mit US-Präsident Trump in Peking sprach er von einer möglichen äußerst gefährlichen Lage. Trotz der Kritik liefern die USA weiter Waffen an Taiwan. China betrachtet die demokratische Insel als eigenes Staatsgebiet. Deutschland wäre bereit, einen größeren Anteil an einer Sicherung der Straße von Hormuz zu leisten. Wie es aus dem Verteidigungsministerium heißt, könnte Deutschland neben 2 Schiffen unter anderem auch mit Spezialkräften und Führungspersonal helfen. Voraussetzung sei aber ein Ende der Kämpfe. Ist es der zuletzt von einer privaten Rettungsinitiative befreite Buckelwal? Vor der dänischen Insel Anholt im Kattegat ist ein offenbar schon mehrere Tage lang toter Wal gestrandet. Laut dänischen Medien könnte es ein Buckelwal sein. Das Tier soll nun untersucht werden. Trotz Rücktritts, die Spekulationen um Manuel Neuers Nationalelf-Comeback bei der Fußball-WM werden konkreter. Laut Sky Sport steht der Torwart auf der vorläufigen 55er-Kaderliste, die der DFB Anfang der Woche an die FIFA geschickt hat. In einer Woche gibt der Bundestrainer den endgültigen WM-Kader bekannt.
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2: Heute gibt es tagsüber eine Mischung aus vielen Wolken und etwas Sonne. So ein paar Regentropfen sind auch nicht ganz auszuschließen bei Höchstwerten am Nachmittag um die 14 Grad. Am freundlichsten wird es Richtung Südschwarzwald. Der Radio-Seefunk-Wettertrend für die ganze Heimat fürs Wochenende. Da wird es langsam etwas beständiger und die Temperaturen gehen ganz langsam nach oben.
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1: Heute gibt es tagsüber eine Mischung aus vielen Wolken und etwas Sonne. So ein paar Regentropfen sind auch nicht ganz auszuschließen bei Höchstwerten. Am Nachmittag um die 14 Grad. Am freundlichsten wird's Richtung Südschwarzwald. Der Radio Seefunk Wettertrend für die ganze Heimat. Fürs Wochenende, da wird's langsam etwas beständiger und die Temperaturen gehen ganz langsam nach oben.
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3: Wir sitzen in einer gemütlichen Kneipe, wir warten aufs Essen und wir plaudern gemütlich dabei. Meine Augen wandern durch den Gastraum. Sie bleiben in einer Ecke hängen. Da hängt doch tatsächlich ein Kruzifix und davor eine brennende Kerze. Der Pfarrer in mir merkt auf. In einer Kneipe? Nein, da hatte ich damit nicht gerechnet. Aber es freut mich natürlich. Und dann wandern die Augen weiter. Was verbinden die Menschen hier im Raum wohl mit dem Kreuz? Ich weiß es nicht. Ich traue mich auch nicht zu fragen. Viel zu sehr nimmt mich dieses Kreuz gefangen. Der Mann am Kreuz. Streng genommen gescheitert am Ende. Und doch kann keiner wie er die Zusage machen, egal wo du bist, egal wie es dir geht, egal was du bieten kannst. Gott ist mit dir. Thomas Dietrich, Katholische Kirche.
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5: Ich bin Anna Löwer. Guten Morgen. Die Gewerkschaft Verdi ruft im Tarifkonflikt im Handel heute bundesweit zum Warnstreik auf. Betroffen ist neben dem Einzel auch der Groß- und Außenhandel. Verdi fordert 7% mehr Lohn oder mindestens 225 Euro mehr. Die Arbeitgeberseite hält die Forderungen für überzogen. Nach den jüngsten russischen Angriffen auf die ukrainische Hauptstadt Kiew ist die Zahl der Toten auf 21 gestiegen. Nach Angaben der Behörden sind darunter auch 3 Kinder. Laut Präsident Selenskyj sind landesweit auch rund 180 Gebäude beschädigt worden. Betroffen waren neben Kiew auch Kharkiv und die Region um Odessa. Die Frauen des FC Bayern haben den DFB-Pokal gewonnen. Im Finale in Köln ließen die Titelverteidigerinnen den Gegnerinnen aus Wolfsburg keine Chance und gewannen 4:0. Es ist der 3. Pokalsieg nach 2012 und 2025. Und jetzt mehr Nachrichten aus unserer Heimat. Der Medizincampus Bodensee in Friedrichshafen soll künftig vom Schweizer Ameos-Konzern betrieben werden. Der Kreistag hat sich knapp für den privaten Klinikträger entschieden, damit die stationäre Versorgung im Bodenseekreis gesichert bleibt. Autotuning-Treffen sind am Wochenende in Singen tabu. Die Stadt verbietet von heute bis Sonntag jede Ansammlung von mehr als 5 getunten Autos und droht bei Verstößen mit Abschleppen und hohen Kosten für die Fahrer. Rund 1800 Reiter ziehen heute beim Blutritt durch Weingarten, der als größte Reiterprozession Europas gilt. Die Reliquie mit einem Blutstropfen Jesu wird dabei zu Pferd durch die Stadt getragen und soll Menschen, Tiere und Felder segnen. Die meisten Nachrichten aus der Region hören Sie wieder in einer Stunde bei Radio Seefunk.
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6: Wunderschönen Freitagmorgen wünsche ich Ihnen. Aktuell 5 Grad gemessen in Ravensburg am Frauentor. 8 stehen auf dem Thermometer in Altrach an der Burg Altmarstetten und in Schaffhausen am Platzbrunn 5 Grad heute früh gemessen. Dazu vereinzelt heute Morgen am Vormittag genauso einige Wolken mit dabei. Aber vereinzelt scheint auch schon so ein ganz bisschen hier und da die Sonne durch. Ab Nachmittag, da wird es dann etwas wechselhafter, ungefähr so wie gestern. Es kommt immer mal wieder Regen runter, aber auch die Sonne zeigt sich in den trockenen Abschnitten. Topwerte liegen dann heute bei bis zu 8 Grad im Südschwarzwald und bis zu 10 werden es im Hegau. Der Radio-Seefunk-Wettertrend für die ganze Heimat. Der Samstag wechselhaft, aber der Sonntag dann insgesamt wieder freundlicher.
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7: In Basel blitzt es im Schoornweg und noch einer im Dreiländereck, in Riehen im Bäumliweg. Dankeschön, Radio Seefunk-Hörerin Elfriede.
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7: Auf den Straßen in der Heimat, da ist alles soweit gut. Kommen Sie sicher an Ihr Ziel und melden Sie Staus oder Blitzer direkt ins Studio über die 07531 28 65 33.
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6: Ja, schönen guten Morgen zumindest schon mal mit Trixi. Ich bin da, der Sven hat Urlaub, die Sau hat sich die Brücke einfach genommen, Mensch, Mensch, Mensch. Aber dafür hat sich Marc Moosbrugger wieder mal bereit erklärt, hier morgens mit uns in den Freitag zu starten.
7: Das ist auch direkt mal eine Mischung, die Sau, Sven, und ich habe mich wieder mal bereit erklärt.
6: Passt wieder super.
7: Aber
6: gell?
7: Echt, ja, in dem Fall gehen keine Grüße heute raus an Sven.
6: Ja, der schläft also, wahrscheinlich sowieso
7: der schläft
6: noch.
7: Eh noch, ja, und vor allem, weil er sich halt Urlaub genommen hat und uns hier zurücklässt.
6: Mensch.
7: Aber wir starten trotzdem mit den meisten 80ern in den Tag, machen ihm einfach die lange Nase hier übers Radio. Freuen uns nämlich jetzt über die Pet Shop Boys, sie sich aber genauso und wir freuen uns, dass sie mit dabei sind.
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0: Schönen Start in diesen Freitag wünschen
1: Schönen
0: wir.
1: Schönen guten Morgen.
0: Guten Morgen um 6.12 Uhr.
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1: Ja, Marc, worüber spricht denn Baden-Württemberg heute?
0: Ja, Baden-Württemberg, die Gewerkschaft Verdi, die ruft heute zu ganztägigen Warnstreiks im Einzel- und Versandhandel auf. Davon sind unter anderem Beschäftigte von Kaufland betroffen, von IKEA, H&M und Zara. Glücklicherweise, in Anführungszeichen, nicht bei uns in der Heimat. Da wird heute in Stuttgart gestreikt, in Heilbronn, Schwäbisch Hall und in der Region Neckar-Vils. Mhm. So, und worüber sprechen wir in der Heimat heute?
1: Über Weingarten. Da ist heute der traditionelle Blutfreitag.
0: Ja.
1: Lokaler Feiertag da rund um die Verehrung der Heiligblutreliquie. Höhepunkt ist da heute der Blutritt, Europas größte Reiterprozession, bei der die Reliquie dann auf einem Pferd durch die Stadt getragen wird. Und diese beginnt eben nachher um 7 Uhr in Weingarten.
0: Da sind einfach schon Zehntausende auf den Beinen und jetzt schon in der Stadt.
1: Unglaublich, das,
0: crazy, das
1: wird ein Fest.
0: Bei uns heute geht es um einen ganz wichtigen Tag, wie ich finde, den Internationalen Tag der Familie.
1: Ah ja, sehr wichtig.
0: Damit soll die Bedeutung der Familie als wichtigste Grundeinrichtung jeder Gesellschaft im Vordergrund stehen, denn da fühlen wir uns ja wohl, bitte. Ne?
1: Oha, ja, aber auf jeden Fall.
0: Und wir feiern auch noch ein Geburtstagskind, Mike Oldfield, der wird heute 73.
1: Ja, in dem Fall Happy Birthday an ihn und auch an Sie, falls Sie heute Geburtstag haben.
0: Und der ist ja auch in der Region im weitesten Sinne unterwegs, in Stuttgart am 9. September und am 27. September dann in Bern, da feiern wir ihn erst recht, aber heute noch bei uns in der Sendung dann um 7.40 Uhr in der Hit History.
1: Cool.
0: Mit einem seiner größten Erfolge. Folge. Kommen Sie also gut rein in diesen Brückentag mit uns. Wir freuen uns, dass Sie mit dabei sind. 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
1: Wunderschönen guten Morgen heute mit Marc und Trixi. Sven hat ja die Brücke genommen.
0: Der macht das so clever.
1: Deswegen sind wir beide hier. Ja Mensch, nächstes Jahr machen wir die Brücke zusammen, oder?
0: Der hat sie ja schon im Dezember oder so genommen, glaube ich.
1: Mist.
0: Es ist 6:18 Uhr. Der macht es halt einfach richtig.
1: Ja.
0: Ne?

0: Es ist Freitag, hier ist Radio Sefon. Guten Morgen.
1: Wunderschönen guten Morgen.
0: 6:50 da, und gestern war Donnerstag und, naja, Vatertag
1: natürlich.
0: Ja, und
1: natürlich. Auch Feiertag, da haben bestimmt wieder die Kleinsten und wahrscheinlich auch die Großen den Papis ja wieder fleißig Geschenkle geschenkt am Vatertag. Was ich mir jetzt aber mal frage, am Muttertag, da schenkt man den Mamas ja dann sowas wie Manschoki oder Blümchen oder so.
0: Absolut.
1: Hat denn irgendein Papa bei uns in der Heimat gestern zum Vatertag auch mal Blumengeschenk gekriegt oder so?
0: Ui, da würde ich jetzt glatt dagegen wetten tatsächlich. Aber vielleicht gibt es ja den einen Vater, der tatsächlich Blumen bekommen hat. Dann bitte melden Sie sich doch direkt mal per WhatsApp-Sprachnachricht hier rein. Vielleicht auch mit einem Beweisfoto mit dem Strauß 07531 28 65 33. Und dann schenken wir doch einfach eine, ihr habt ja diese Sven und Trixi-Tassen und ich mache noch ein Mark-Autogramm drauf, oder?
1: Genau, und dich als Strichmännchen noch nebendran.
0: Ja, super, genau. Dann sind wir alle drei
1: sehr
0: drauf.
1: Sehr schön, das gefällt mir.
0: Also für Ihren Blumenstrauß per WhatsApp an die 07531 28 65 33. Väter vom Vatertag voraus, bitte.
1: Wir sind gespannt.
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0: Guten Morgen am Freitag.
1: Guten Morgen.
0: Das ist Radio Sefon, kurz vor 6:30. Nach 6:30 geht's mit Rock in der Musik weiter von Norman Greenbaum. Hey yourself, you know it's a must. 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Oder auch 80er Pop von Man at Work. Das ist einfach die beste Musik. Radio Sefonk, und damit starten Sie in diesen Brückentag richtig gut rein.
1: Wunderschönen guten Morgen.
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0: Und 4 stehen heute früh auf dem Thermometer in Bülach am Aussichtsturm Petersboden. Dazu heute Morgen und dann später auch am Vormittag einige Wolken unterwegs. Aber vereinzelt schaut auch schon immer mal wieder hier unter die Sonne durch. Ab dem Nachmittag, da wird es ein bisschen wechselhafter, ungefähr so wie gestern, kommt immer mal wieder ein bisschen Regen runter. Aber auch die Sonne zeigt sich immer mal wieder. Topwerte dann heute bei bis zu 8 Grad im Westallgäu und bis zu 10 werden es im Klettgau. Der Radio-Seefunk-Wettertrend für die ganze Heimat am Samstag. Wechselhaft, aber der Sonntag, der wird dann insgesamt wieder freundlicher.
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2: In der Schweiz wird schon ordentlich geblitzt. In Kaiseraugst von Radio Seefunk-Hörerin Regula entdeckt. Vielen Dank fürs Melden. Und in Riehen steht auch noch ein Blitzer im Bäumliweg herum.
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2: Alles gut auf den Straßen in der Heimat. Passen Sie auf, kommen Sie sicher an und melden Sie Staus oder Blitzer ins Studio direkt 07531 28 65 33 per Anruf oder per WhatsApp.
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0: Schönen guten Morgen mit Marc Moosbrugger und Trixi heute.
3: Morgen.
0: Der Sven, der hat sich Urlaub genommen, die Brücke geschlagen und somit ein langes Wochenende. Sei es ihm gegönnt, dafür sind wir beide hier morgens
2: wir
0: mit dabei.
2: Wir feiern diesen Freitag und heute ja auch ganz speziell den Tag der Familie. Familie, unser Rückgrat im Leben. Und da reden wir gleich mal um 6.40 Uhr drüber.
0: Ganz wichtiges
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0: Thema.
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2: Radio aber halt mal, Moment, jetzt starten wir erstmal mit Musik in den Morgen, also langsam, eins nach dem anderen. Mit Michael Jackson nämlich zuerst mal mit Wanna Be Starred in Something. Wir spielen die meisten 80er und da geht's doch jetzt auch schon gut los, also zum Aufstehen genau richtig.
0: Wunderbar.

0: Radio Sefon kommt 6.38 Uhr hier.
1: Schönen guten Morgen.
0: Guten Morgen am Freitag, am Tag der Familie. Familie, naja, kann manchmal ganz schön anstrengend sein,
1: oh,
0: sag ich
1: ja.
0: dir.
1: Ich sag dir, bei uns ist immer das große Thema, wer Aha. geht, vor allem bei Regen mit dem Hund raus, Gassi. Oh. Da fliegen schon manchmal ordentlich die Fetzen, aber irgendwie bekommen wir das da trotzdem
0: das
1: natürlich
0: glaub
1: immer
0: ich dir
1: hin,
0: gerne.
1: Ja.
0: Wir wollten mal von Ihnen in Weingarten wissen, was Ihnen denn Familie bedeutet.
2: Tiefe Verbundenheit.
3: Rückhalt.
2: Zu Hause sein.
3: Liebe. Glück.
4: Da, wo man sich richtig wohlfühlen kann.
5: Alles. Ja, das ist das Wichtigste.
6: Sicherheit und so ein Gefühl von Geborgenheit.
7: Familie ist eigentlich das Wichtigste für mich.
1: Oh ja, für mich auch das
0: Schön
1: Wichtigste.
0: Gesagt. Auch wenn halt zwischendurch mal die Fetzen fliegen. Ich meine, für die meisten ist Familie alles. Können Sie vielleicht ja per WhatsApp-Sprachnachricht bestätigen an die 07531 28 65 33 oder widerlegen.
1: Oh, oh, oh, Marc.
0: Weiß ich nicht.
1: Was Wer weiß, ja.
0: So gedacht
1: Kann
0: denn?
1: Alles sein.
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0: Hier ist Radio Seefunk am Freitag. Guten Morgen.
1: Schönen guten Morgen.
0: 7:10. Gestern war ja Vatertag.
1: Und wir haben uns ja vorhin gefragt, ob da dann auch mal die Papas einen Blumenstrauß geschenkt bekommen haben. Und wir haben jetzt Radio Seefunk-Hörer Andreas aus Lauchringen in der Leitung. Er hat gestern einen Strauß von seiner Tochter zum Vatertag geschenkt bekommen.
0: Schönen guten Morgen.
1: Morgen.
2: Ja, guten Morgen.
0: Gleich mal die Testfrage von mir vorab. Was sind denn das für Blumenarten und Sorten?
2: Das sind so, wie soll ich sagen, so kleine Nelken.
0: Aha.
2: Wie große Nelken, aber klein.
0: Okay, Sie wissen
2: das
0: Bescheid.
2: Das hat sie aus ihrem Garten.
0: Ah ja.
2: Bauernhof.
0: Okay, dann
2: jawohl,
0: bestätigt.
2: Da
0: dann, gut, super, dann nehmen wir Ihnen das ab.
1: Andreas, jetzt mal eine Frage unter uns.
2: Ja.
1: Haben Sie sich denn ganz ehrlich gefreut oder haben Sie sich vielleicht auch so gedacht, was soll ich denn jetzt damit?
2: Also meine Tochter kam rein und sagte, ich schenke dir jetzt Blümchen. Hat sie sonst noch nie gemacht, schenke dir jetzt Blümchen, weil sie sagt, ich wäre der einzige Mann, der überhaupt gerne Blümchen hat. Das fand ich ganz nett. Wahnsinnig darüber gefreut.
0: Die Freude, die nehmen wir Ihnen auch ab, auf jeden Fall.
2: Aha.
0: Heißt
2: Aha.
0: also, Sie kriegen eine Sven- und Trixi-Tasse mit mir offenbar noch als Strichmännchen und
1: genau,
0: Autogramm drauf.
1: Genau, so machen
0: drauf.
1: Wir das.
2: Das ist aber lieb von euch. Das ist aber lieb von euch, ja.
1: Gerne,
2: super.
1: Gerne.
2: Danke.
1: Gerne, liebe Grüße nach Lauchringen.
0: Und viel Freude natürlich mit dem Blumenstrauß auf dem Tisch.
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0: Mit gutem Rock in den Freitag mit Radio Seefunk.
1: Schönen guten Morgen.
0: Es ist 6:55 und nach den 7 Uhr Nachrichten gibt's Rock von Smokey. Oder auch 80er Pop von Marillion. Hier für Sie bei Radio Seefunk. 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
1: Guten Morgen.
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14: Ich bin Anna Löwer. Guten Morgen. China hat diplomatische Hilfe im Iran-Krieg angeboten. Das hat US-Präsident Trump bei seinem Staatsbesuch in dem Land mitgeteilt. Insbesondere geht es darum, dass Öl- und Gastanker wieder gefahrlos durch die Straße von Hormuz kommen. Durch die Blockade sind die Energiepreise weltweit in die Höhe geschossen. In zahlreichen Geschäften und Lagern bundesweit sind die Beschäftigten heute aufgerufen, die Arbeit niederzulegen. Im Tarifkonflikt, im Einzel- sowie Groß- und Außenhandel ruft Verdi zu Warnstreiks auf. Die Gewerkschaft fordert 7% mehr Lohn. Das sei nicht zu verkraften, heißt es von den Arbeitgeberverbänden. Die Fußballerinnen vom FC Bayern haben das Double perfekt gemacht. Nach der Meisterschaft haben sie auch den DFB-Pokal gewonnen. Im Finale in Köln setzten sich die Münchnerinnen mit 4:0 gegen Wolfsburg durch. Und jetzt mehr Nachrichten aus unserer Heimat. Im April sind rund 3 Millionen Passagiere über den Flughafen Zürich geflogen. Das entspricht einem Plus von knapp 6% im Vergleich zum Vorjahresmonat. Autotuning-Treffen sind am Wochenende in Singen tabu. Die Stadt verbietet von heute bis Sonntag jede Ansammlung von mehr als 5 getunten Autos und droht bei Verstößen mit Abschleppen und hohen Kosten für die Fahrer. Rund 1800 Reiter ziehen heute beim Blutritt durch Weingarten, der als größte Reiterprozession Europas gilt. Die Reliquie mit einem Blutstropfen Jesu wird dabei zu Pferd durch die Stadt getragen und soll Menschen, Tiere und Felder segnen. Die meisten Nachrichten aus der Region hören Sie wieder in einer Stunde bei Radio Seefunk.
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1: Wunderschönen guten Morgen. 3 Grad an diesem Freitagmorgen gemessen am Steinscheuer in Pfullendorf. In Lauchringen am Beroliner Kinderpark sind es 4. Genauso wie an der Harfe in Stein am Rhein. Dazu heute Morgen und auch am Vormittag einige Wolken. Ganz schön grau heute früh. Ganz vereinzelt scheint hier und da aber auch die Sonne durch. Genauso wie am Vormittag ein paar vereinzelte Sonnenstrahlen mit dabei. Ab dem Nachmittag, da wird es dann wechselhafter, ungefähr so wie gestern. Immer mal wieder regnet es, aber auch die Sonne zeigt sich. Und das Ganze dann bei Maxi-Werten von bis zu 8 Grad im Südschwarzwald und bis zu 11 am Hochrhein. Der Radio-Seefunk-Wettertrend für die ganze Heimat. Morgen dann wechselhaft, aber der Sonntag dann wieder freundlicher.
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0: Mit einem Blitzer in Riehen in der Baselstraße. Vielen Dank fürs Melden, Radio Seefunk-Hörerin Jacqueline.
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0: Man merkt den Brückentag auf den Straßen. Alles frei, alles entspannt. Kommen Sie gut und sicher an und melden Sie Staus oder Blitzer unter 07531 28 65 33, wenn Sie doch etwas entdecken sollten.
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1: Schönen guten Morgen heute mit Trixi, also erstmal ganz normal. Und weil der liebe Sven auch ja die Brücke genommen hat, ist heute Marc Moosburger mit dabei. Schönen guten Morgen.
0: Einen schönen guten Morgen dir und Ihnen und ich freue mich, dass Sie mit am Start sind. In der Region, da sind wir ja mega klasse in ganz vielen Dingen, auch beim Camping. Also beim Camping, Blödsinn. Aber ich muss ja so ein bisschen wie der Sven klingen.
1: Ja, genau.
0: Bei uns gibt es tatsächlich einen der besten Campingplätze Deutschlands in Markdorf und sein Geheimnis, womit bei den Gästen gepunktet wird. Das erfahren wir gleich hier um 7.10 Uhr. Und das hier sind die meisten 80er. Wir werden wach mit Genesis und diesem coolen Rocksong mit Invisible Touch.
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0: Wir wünschen einen schönen Freitagmorgen.
1: Guten Morgen mit Marc und Trixi hier.
0: Bei Radio Seefunk um 7.12 Uhr und wir sagen Glückwunsch nach Markdorf. Das Wirtshofressort, das ist laut einem Ranking des Fachmagazins Promobil der beste Campingplatz am Bodensee. Dafür wurden die Bewertungen von Gästen rund um den See verglichen, in Deutschland, Österreich und der Schweiz.
1: Und es gibt sogar noch eine Auszeichnung obendrauf. Der Wirtshof gehört nämlich auch zu den besten Campingplätzen Deutschlands. Dafür gab es eine Auszeichnung vom ADAC Superplatz.
0: Deshalb fragen wir jetzt einfach mal beim Geschäftsführer Claudius Wirth nach. Womit punkten Sie denn aus Ihrer Sicht bei den Gästen?
2: Ich glaube, unsere Gäste schätzen vor allem die familiäre Atmosphäre und dann die besondere Kombination bei uns einfach aus Campingplatz und Hotel. Und dazu kommt einfach ein breites Angebot, was wir anbieten. Also wir haben Indoor-Spielplatz, große Outdoor-Spielplätze, natürlich ein beheiztes Freibad, das natürlich super gut ankommt. Und ich sag mal, von der Reinigungsfee bis zum Koch haben eigentlich super gute, motivierte Mitarbeiter, ohne die das alles gar nicht möglich wäre.
1: Ja, cool. Sehr schön auf jeden Fall. Mhm. Und für den ein oder anderen Camper findet der nächste Urlaub jetzt vielleicht am Bodensee auf dem Wirtshof-Resort statt.
0: Gratulation nach Markdorf. Und wenn Sie da gerade eh schon campen, angenehmes Aufstehen.
1: Mit Schönen guten uns. Morgen.
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0: Es ist Freitag, hier ist Radio Sefon. Guten Morgen um 9:09
1: jetzt. Guten Morgen.
0: Heute dreht sich bei uns alles um die Familie, denn es ist der internationale Tag der Familie.
1: Ach, richtig wichtiger Tag. Für mich ist Familie irgendwie wirklich alles. Ich habe so eine richtig schöne, große Familie, tolle Familie. Und das mag ich daran auch einfach so gerne. Ja.
0: Und deswegen waren wir mal in Singen unterwegs und haben mal die Leute gefragt, warum denn Familie so wichtig für sie ist und warum sie die beste ist.
2: Meine Familie ist die beste, weil wir über alles sprechen können und ausdiskutieren und ganz viel Spaß auch miteinander haben.
3: Familie ist immer das Einzige, was bleibt. Wenn nichts mehr ist, dann gibt es nur noch die Familie.
4: Die haben alle einen Knall.
2: Das mag ich, weil sie eigentlich immer hinter einem steht und egal, was eigentlich ist.
5: Die Familie ist auf dem ersten Platz. Wir halten immer zusammen und helfen untereinander.
6: Tatsächlich finde ich meines Mannes Familie die beste. Einfach, weil es schön ist.
7: Dass wir immer zusammenhalten, viel untereinander zusammen.
8: Ja, weil wir einzigartig sind. Vor allen Dingen die Fröhlichkeit, die wir haben und den Witz, den habe.
0: Schöner.
1: Wirklich schöne Geschichten mit dabei.
0: Wie sieht's denn bei Ihnen aus? Warum ist Ihre Familie die beste? Rufen Sie uns doch da an unter 07531 28 65 33 oder schicken Sie auch gerne eine WhatsApp-Sprachnachricht ins Studio. Lassen Sie uns einfach hören, was Familie für Sie bedeutet.
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0: Nur noch 5 Minuten, dann ist es 7:30.
1: Wunderschönen guten Morgen.
0: Radio Seefunk hier jetzt dann mit Rock von Slade. Oder auch 80er Pop von Belinda Carlisle. Der bringt die gute Laune an ihren Frühstückstisch. Das ist einfach die beste Musik. Radio Seefunk.
1: Guten Morgen.
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1: Schönen guten Morgen am Freitag, an dem wir um gleich 7:30 4 Grad gemessen haben in Villingen-Schwenningen an der neuen Tonhalle. 2 stehen auf dem Thermometer am Golf.

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1: Einmal blitzt es in Riehen, in der Baselstraße und auch in Kaiseraugs ist ein Blitzer aufgebaut. Dankeschön, Radio Seefunk-Hörer Rudolf.
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1: Alles soweit entspannt auf den Straßen in der Heimat. Kommen Sie gut und sicher an Ihr Ziel. Und wenn Sie Staus oder Blitzer entdecken, dann geben Sie gleich Bescheid über die 07531 28 65 33 per Anruf oder WhatsApp.
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2: Schönen guten Morgen mit Marc und Trixi heute ausnahmsweise. Ich bin da wie gewohnt, aber der Sven, der hat die Brücke genommen, hat heute ein langes Wochenende quasi. Dafür Marc Moosbrugger hier mit bei uns.
1: Freue mich. Guten Morgen. Start in diesen Freitag. Wir feiern jetzt gleich ein Geburtstagskind, nämlich Mike Oldfield. Der versteht ja sein Handwerk, was Gitarren angeht. Der wird heute 73. Einer seiner größten Erfolge gleich bei uns mit der gesamten Geschichte in der Hit-History um 7.40 Uhr. Und wir legen jetzt mit Belinda Carlisle so richtig los. Hier gibt's 80er-Pop mit Heaven is a Place on Earth.
2: Schönen guten Morgen.
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0: Es ist jetzt gleich 7.39 Uhr. Einen schönen guten Morgen
1: schönen
0: von uns.
1: Guten Morgen am Freitag.
0: Heute am 15. Mai 2026, da lassen wir jetzt ein Geburtstagskind hochleben, gehen daher 73 Jahre zurück in der Zeit und spielen Gitarre jetzt gemeinsam mit ihm in Gedanken.
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3: 15. Mai 1953. Mike Oldfield wird geboren. Man würde nicht denken, dass er als Kind gar nicht mal so interessiert an Musik war. Naja, jedenfalls nicht an Musiktheorie. Als sein Vater ihm zum 10. Geburtstag eine Gitarre schenkt, umgeht er das Notenlernen, indem er die Songs einfach auf der Gitarre auswendig lernt. Das Notenlesen lernt er natürlich trotzdem irgendwann und fällt als Teenager die Entscheidung, er will Musiker werden. Er ist in den nächsten Jahren in einigen Bands unterwegs. Unter anderem bewirbt er sich als Bassist bei der Gruppe Family. Leider entscheiden die sich für jemand anderen. Aber auch ohne Family schafft es Mike, erfolgreich zu werden. Innerhalb der nächsten Jahrzehnte folgt Album auf Album. Für sein 8. Studioalbum Crisis holt er sich Verstärkung unter anderem von Sänger Roger Chapman. 1983 bei den Aufnahmen für den Song Shadow on the Wall. Da passiert was, das Chapman, naja, sagen wir mal, ordentlich stutzen lässt. Mike lässt ihm im Song nämlich ausschließlich die richtig anstrengenden Gesangsparts übrig. Und das auch immer und immer wieder. Darüber wird er irgendwann ziemlich sauer und fragt, was das soll. Zähneknirschend gibt Mike dann irgendwann zu, dass er immer noch beleidigt war, dass er damals nicht bei der Band Family genommen worden war. In der Band war Roger Chapman nämlich Mitglied. Schnell ist das aber alles verziehen und die beiden machen daraus eine verdammt gute Nummer. Shadow on the Wall.

0: Die Gitarre von Mike Oldfield und der hat heute seinen 63. Geburtstag. Wir gratulieren sehr herzlich nochmal an dieser Stelle. Hier ist Radio Seefunk, einfach die beste Musik.
1: Schönen guten Morgen mit Marc und Trixi an diesem Freitag.
0: Es ist gleich 7:45.

0: Wir wünschen Ihnen einen schönen Start in den Tag.
1: Guten Morgen.
0: Hier ist Radio Sefong, 7.47 Uhr gleich, und den Alltag, ja, den lassen wir jetzt doch so langsam mal auch Alltag sein, denn das Wochenende steht jetzt wirklich vor der Tür, auch wenn Sie heute nochmal ran müssen, und stellt sich nur noch die Frage, wohin geht's da? Und da hat sich natürlich Trixi umgeschaut, was bei uns in der Region so angesagt ist.
1: Wir starten direkt am See. In Kressbronn ist noch bis Sonntag der Kunstmarkt im Seegarten. Da gibt's dann Töpferware, Schmuck, Stein und auch Metallskulpturen, Windspiele, Naturseifen, Wollwaren und Gartendeko. Ich könnte jetzt ewig so weitermachen. Also perfekt zum Schlendern und Stöbern. Und das Beste, der Markt findet auch bei jeder Witterung statt.
0: Also Kunst mit Seeblick, das klingt doch schon mal gut. Was hast du noch?
1: In Singen läuft bis Sonntag das Frühlingsfest in der neuen Scheffelhalle. 3 Tage lang gibt's da Blaskapellen, Partybands, Fahrgeschäfte und auch ein großes Familienangebot. Dazu kommen dann Hüpfburgen, es gibt Kletteraktionen, Zaubershows, XXL Seifenblasen und natürlich auch ganz viele Festzeltleckereien. Kurz gesagt, da ist, glaube ich, für jeden was dabei.
0: Dann ist die Wochenendplanung ja fast schon gemacht. Ein bisschen bummeln, ein bisschen feiern, vielleicht noch was Feines essen. So darf es bei uns in der Region sein. Und weitere Infos und weitere Veranstaltungen gibt es auf radioseefunk.de.
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0: Kurz vor acht, noch fünf Minuten genau. Hier ist Radio Sefer.
1: Schönen guten Morgen.
0: Und das ist Rock vom Electric Light Orchestra. Gibt's gleich danach den 8 Uhr Nachrichten. Oder auch diesen 80er Popsong von Kenny Loggins. Ja, da fliegen bei Trixie die Haare nur so.
1: Juhu!
0: Das ist einfach die beste Musik. Radio Seefunk.
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21: Ich bin Anna Löwer. Guten Morgen. China will sich dafür einsetzen, dass die Straße von Hormuz freigegeben wird. US-Präsident Trump und Staatspräsident Xi haben darüber bei ihrem Treffen in Peking gesprochen. Der Iran blockiert die Meerenge seit den Angriffen der USA und Israels Ende Februar. Weltweit sind die Energiepreise stark gestiegen. In zahlreichen Geschäften und Lagern bundesweit sind die Beschäftigten heute aufgerufen, die Arbeit niederzulegen. Im Tarifkonflikt, im Einzel- sowie Groß- und Außenhandel ruft Verdi zu Warnstreiks auf. Die Gewerkschaft fordert 7% mehr Lohn. Das sei nicht zu verkraften, heißt es von den Arbeitgeberverbänden. Die Frauen des FC Bayern haben den DFB-Pokal gewonnen. Im Finale in Köln ließen die Titelverteidigerinnen den Gegnerinnen aus Wolfsburg keine Chance und gewannen 4:0. Es ist der 3. Pokalsieg nach 2012 und 2025. Und jetzt mehr Nachrichten aus unserer Heimat. Autotuning-Treffen sind am Wochenende in Singen tabu. Die Stadt verbietet von heute bis Sonntag jede Ansammlung von mehr als 5 getunten Autos und droht bei Verstößen mit Abschleppen und hohen Kosten für die Fahrer. Der Medizincampus Bodensee in Friedrichshafen soll künftig vom Schweizer Ameos-Konzern betrieben werden. Der Kreistag hat sich knapp für den privaten Klinikträger entschieden, damit die stationäre Versorgung im Bodenseekreis gesichert bleibt. Im April sind rund 3 Millionen Passagiere über den Flughafen Zürich geflogen. Das entspricht einem Plus von knapp 6% im Vergleich zum Vorjahresmonat. Die meisten Nachrichten aus der Region hören Sie wieder in einer Stunde bei Radio Seefunk.
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0: Wunderschönen guten Morgen an diesem Freitag, an dem wir um 8:06 Grad gemessen haben an der Schlosskirche in Friedrichshafen. 5 stehen auf dem Thermometer in Bad Waldsee am Schlosspark und 8 Grad im Moment an der Messe in Basel gemessen. Dazu heute Morgen und auch am Vormittag einige Wolken unterwegs. Heute früh gerade auch aktuell schon etwas Regen, so ums Basel Beach, stellenweise auch im Aargau und am Hochrhein entlang. Ansonsten eigentlich größtenteils trocken. Ab dem Nachmittag, da wird es dann noch wechselhafter, ungefähr so wie gestern, kommt immer wieder Regen runter. Aber auch da zeigt sich immer mal wieder kurz die Sonne. Das Ganze dann bei Maxi-Werten von bis zu 8 Grad im Südschwarzwald und bis zu 10 werden es im Klettgau. Der Radio Seefunk Wochenendwettertrend für die ganze Heimat. Morgen wechselhaft, aber der Sonntag dann insgesamt wieder ein bisschen freundlicher.
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1: Zurzeit eine aktuelle Radarfalle in Rien in der Baselstraße. Schönen Dank fürs Melden, Radio Seefunk-Hörerin Anne. Und dann ist auch noch in Oberlottenweil ein Blitzer zurzeit aufgebaut.
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1: Alles prima auf den Straßen in der Heimat im Moment. Ganz entspannt geht's durch diesen Freitagmorgen. Und wenn Sie Staus oder Blitzer entdecken, dann melden Sie das per Anruf oder WhatsApp direkt unter 07531 28 65 33.
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0: Wunderschönen guten Morgen, heute nur mit Trixi, ohne Sven, der, ja, die Sau kann man ja eigentlich fast sagen, ja, sitzt im wohlverdienten Urlaub, einen Tag hat sich die Brücke genommen, schön langes Wochenende, sei es ihm ja auch gegönnt, dafür ist Marc Moosbrugger hier heute Morgen mit uns dabei, schönen guten Morgen,
1: weggegangen, hallo. Platz gefangen,
0: so
1: oder?
0: So ungefähr, ja.
1: Heute ist auch internationaler Tag der Familie.
0: Ja, sehr, sehr wichtiger Tag. Ich liebe meine Familie, also wir haben ein super gutes Verhältnis, alles echt tipptopp, schönes Umfeld auf jeden Fall. Ja,
1: aber,
0: richtig.
1: Entschuldigung mal, in jeder Familie gibt es ja wohl mindestens ein schwarzes Schaf.
0: Oh ja, das gibt's überall.
1: Reden wir gleich mal drüber, 8:20 Uhr, aber jetzt geht's erstmal mit Madonna richtig cool in die Stunde rein mit diesem Popsong aus den 80ern, Papa Don't Preach.
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0: Klasse, dass Sie mit dabei sind. Genau 8.12 Uhr.
1: Schönen guten Morgen.
0: Radio Seefunk hier am Freitagmorgen. Die Woche, die ist fast rum. Vielleicht überlegen Sie ja schon, was Sie am Wochenende mal tun können, was anders laufen könnte, als nur zu Hause zu sitzen. Da hat Trixi mal zwei Ideen für alle ausgearbeitet, die Lust auf einen entspannten Ausflug haben.
2: Am Sonntag ist Internationaler Museumstag. Unter dem Motto Museen entdecken laden Museen in ganz Deutschland zu besonderen Attraktionen ein. Es gibt Führungen, verschiedene Mitmachangebote und auch spannende Blicke hinter die Kulissen. In Baden-Württemberg steht das Ganze dieses Jahr unter dem Motto Baden-Württemberg erzählt.
0: Das klingt nach einem richtig schönen Sonntagsausflug. Und was ist sonst so geboten?
2: Morgen wird die Ravensburger Innenstadt wieder zum großen Flohmarkt. Von morgens bis nachmittags um 5 kann man dort nach alten Schätzen, Vintage Mode, Porzellan oder auch Möbeln stöbern. Also genau das Richtige für alle, die gern so ein bisschen kruscheln und vielleicht auch mal das ein oder andere besondere Stück finden.
0: Also ein richtig schöner Start ins Wochenende. Da ist einiges geboten und weitere Veranstaltungen finden Sie auch auf radioseefunk.de.
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0: 8.17 Uhr ist es jetzt bei Radio Seeform.
1: Wunderschönen guten Morgen heute mit Marc und Trixi anstelle von Sven. Der liegt ja hoffentlich irgendwie schön entspannt noch im Bett an seinem Brückentag.
0: Er hat alles richtig gemacht.

0: Vor halb neun bei Radio Seefunk.
1: Guten Morgen.
0: Guten Morgen, heute am Freitag, dem 15. Mai. Da dreht sich alles um die Familie. Am Internationalen Tag der Familie steht also bei uns ganz hoch im Kurs.
1: Richtig schöner, wichtiger Tag. Ich habe zum Beispiel eine richtig große Familie. Ich mag das super gerne, dass wir so viele sind. Mhm. Aber in jeder Familie, auch bei uns, gibt es natürlich das berühmt-berüchtigte schwarze Schaf.
0: Oh, musst mir nachher mal verraten, wer das bei euch ist. Wir haben uns ja vorher mal noch in Waldshut unterwegs gewesen und haben uns umgehört. Wer ist denn das schwarze Schaf bei Ihnen in der Familie?
2: Ja, das ist die Tante, die sich dann von meinem Onkel getrennt hat und dann hat sie auch noch in der Schwangerschaft geraucht.
3: Ja, ich bin das schwarze Schaf in meiner Familie, aus Sicht meiner Familie.
4: Das schwarze Schaf war meine Mutter, weil die schon ordentlich ihren eigenen Kopf hatte. Also wo die anderen alle immer Harmonie haben walten lassen, konnte sie auch mal eine Disharmonie streuen.
0: Gut, man muss sich aber auch mal durchsetzen können.
1: Das oder? Stimmt auf jeden Fall, ja.
0: Wir hoffen jedenfalls, dass bei Ihnen alles harmonisch läuft am Tag der Familie.
1: Ja, gehen Sie heute vielleicht schön was essen, unternehmen Sie was gemeinsam und genießen Sie einfach Zeit mit der Family zusammen.
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0: Nur noch 5 Minuten, dann ist es 8:30.
1: Schönen guten Morgen.
0: Das ist Radio Seefunk am Freitag, am Brückentag mit Pop von Anana Club. Alle Farben und You Not Us direkt nach 8:30. Oder auch 80er Rock von der Steve Miller Band. Also für den abwechslungsreichen Beginn ihres Freitags alles mit dabei. 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
1: Morgen.
0: Musik.
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1: Wunderschönen guten Morgen für Sie an diesem 15.05. um gleich 8:30. 7 Grad gemessen in Friedrichshafen am Zeppelin-Museum. 8 stehen auf dem Thermometer in Mülheim an der Martinskirche und in Rheineck am katholischen Pfarramt. Da sind es auch 7 Grad heute.

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1: Zwei Stück gibt's, einer in Oberlottenweiler und in Kaiseraugs. Da wird ihre Geschwindigkeit gemessen. Dankeschön, Radio Seefunk-Hörerin Julia.
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1: So könnte es jeden Morgen sein. Es läuft alles entspannt und ruhig. Keine größeren Verzögerungen. Kommen Sie sicher an und melden Sie Staus oder Blitze ins Studio 07531 28 65 33 per Anruf oder WhatsApp.
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2: Schönen guten Morgen mit Marc und Trixi heute Morgen an diesem Brückentag. Der Sven liegt hoffentlich entspannt zu Hause, weil er hat sich die Brücke genommen. Deswegen ist Marc Moosbrugger hier heute Morgen mit bei uns. Schönen guten Morgen.
1: Einen schönen guten Morgen und ich gehe fest davon aus, dass er noch schläft.
2: Das denke ich auch, oder?
1: Wir haben ja gleich die 1000 Highlights unserer Heimat. Und da gibt's wieder eine spannende Ausstellung diesmal.
2: Genau, eine Fotoausstellung und zwar im Kunstverein Konstanz. Aha. Vogelfrei heißt die mit einem Fragezeichen hinten dran. Was da so dahinter steckt und wann die heute genau losgeht, hören wir dann gleich um 8.40 Uhr in den 1000 Highlights unserer Heimat.
1: Da setzen wir dann ein Ausrufezeichen, ein ganz fettes. Jetzt starten wir mit Soul Sister und diesem Kult 80er in die nächste halbe Stunde ran. The Way to Your Heart.
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0: 8.39 Uhr.
1: Schönen guten Morgen.
2: Guten Morgen.
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0: Trixi, wo geht's denn heute für uns hin?
1: Wir schauen uns die neue Fotoausstellung Vogelfrei im Kunstverein Konstanz an. Die Bilder stammen von der Künstlerin Kirstin Schnell. Dorothea Krämer-Schacht ist die Ausstellungsleitung der Ausstellung Vogelfrei. Dorothea, was steckt denn hinter dem Titel Vogelfrei?
4: Ja, Vogelfrei hat ja ein Fragezeichen hinten dran, was so ein bisschen auch die Ambivalenz oder Ambiguität ihres Schaffens herausstellen soll. Fotografen oder Fotokünstler, die sich heute mit Vögeln beschäftigen, machen das oft aus einer ganz anderen Art und Weise, wie man das früher gemacht hat. Heute ist man mehr so mit dem Hintergedanken, um zu zeigen, dass Vögel bedroht sind und dass unsere Natur bedroht ist.
1: Die Ausstellung ist übrigens gemeinsam mit dem Naturmuseum Konstanz entstanden. Deshalb gibt es auch in beiden Häusern dazu ein Begleitprogramm.
0: Klingt auf jeden Fall alles ziemlich spannend.
1: Eröffnet wird die Ausstellung heute Abend um 19 Uhr im Kunstverein Konstanz. Wenn Sie also noch nichts vorhaben, einfach mal vorbeischauen und die Arbeiten von Kirstin Schnell entdecken. Und mehr der 1000 Highlights unserer Heimat gibt's dann auch am Montag wieder um 8.40 Uhr oder jederzeit zum Nachhören auf radioseefunk.de.
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1: Ganz genau, 8.48 Uhr bei Radio Sinfon.
2: Guten Morgen.
1: Guten Morgen. Und jetzt, wo der Frühling sich langsam wieder annähert, die Temperaturen dann auch wieder steigen, zieht es ja viele nach draußen, um zu gärtnern.
2: Ja,
1: ne?
2: Aber was ist denn jetzt, wenn man statt einem Garten nur einen Balkon zur Verfügung hat? Peter Rasch ist Gartenexperte von Gardena. Peter, wie schwer ist es denn, auf einem Balkon wirklich was zu ernten?
3: Ehrlich gesagt, ist es einfacher, als viele denken. Denn ein Balkon ist ja eigentlich wie ein kleiner Garten, nur mit weniger Fläche. Viele Pflanzen kommen genau mit diesen Bedingungen echt klar. Tomaten, Erdbeeren, Kräuter, die brauchen nicht viel Platz. Sie brauchen nur eins, viel Licht und Wasser und natürlich ein bisschen Aufmerksamkeit. Und das Schönste ist, den Fortschritt, den können wir wirklich direkt sehen.
2: Coole Sache. Danke, Peter Rasch von Gardena.
1: Ich werde mich nächste Stunde noch ein bisschen mit ihm weiter unterhalten, dann über typische Anfängerfehler, die passieren können und was auf kleinem Raum wirklich gut wächst. Das dann um 9:45 hier.
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17: Ich bin Anna Löwer. Guten Morgen. China hat diplomatische Hilfe im Iran-Krieg angeboten. Das hat US-Präsident Trump bei seinem Staatsbesuch in dem Land mitgeteilt. Insbesondere geht es darum, dass Öl- und Gastanker wieder gefahrlos durch die Straße von Hormuz kommen. Durch die Blockade sind die Energiepreise weltweit in die Höhe geschossen. Bei heftigen russischen Luftangriffen auf Kiew und andere Städte sind über 20 Zivilisten getötet worden. Unter den Opfern sind auch 3 Kinder, das haben ukrainische Behörden mitgeteilt. Die Internationale Atomenergiebehörde zeigte sich auch besorgt über mehrere Angriffe in der Nähe mehrerer ukrainischer Atomanlagen. Ist es der Wal, der wochenlang vor Pöhl gestrandet war, vor der dänischen Insel Anholt im Kattegat, ist offenbar ein schon mehrere Tage toter Wal angeschwemmt worden. Laut dänischen Medien könnte es ein Buckelwal sein. Das Tier soll nun untersucht werden. Und jetzt mehr Nachrichten aus unserer Heimat. Der Medizincampus Bodensee in Friedrichshafen soll künftig vom Schweizer Ameos-Konzern betrieben werden. Der Kreistag hat sich knapp für den privaten Klinikträger entschieden, damit die stationäre Versorgung im Bodenseekreis gesichert bleibt. Im April sind rund 3 Millionen Passagiere über den Flughafen Zürich geflogen. Das entspricht einem Plus von knapp 6% im Vergleich zum Vorjahresmonat. Rund 1800 Reiter ziehen heute beim Blutritt durch Weingarten, der als größte Reiterprozession Europas gilt. Die Reliquie mit einem Blutstropfen Jesu wird dabei zu Pferd durch die Stadt getragen und soll Menschen, Tiere und Felder segnen. Die meisten Nachrichten aus der Region hören Sie wieder in einer Stunde bei Radio Seefunk.
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18: Mit den Temperaturen aus Pullendorf am historischen Marktplatz 6 Grad, Lindau am Mangturm 8, Muttenz am Auhafen auch 8. Heute Nachmittag Höchstwerte dann bis zu 13 oder vielleicht noch 14 Grad. Es gibt eine Mischung aus vielen Wolken, etwas Sonnenschein und auch so ein paar Regenschauer ziehen ran. Die kommen jetzt so langsam wieder in Fahrt vom Baselbiet, vom Aargau her und breiten sich dann auch über den Rest der Heimat aus. Vorher dürfen wir aber auch mal ein paar Sonnenstrahlen genießen und dann auch danach wieder zwischendurch. Der Radio Seefunk Wettertrend für die ganze Heimat geht auch ins Wochenende mit Regen. Sonntag wird es endlich langsam etwas freundlicher und trockener. Und nächste Woche steigen die Temperaturen eh wieder über 20 Grad.
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18: Radio Seefunk-Hörerin Karin hat auf der B31 bei Nussdorf einen Blitzer entdeckt und gemeldet. Dankeschön dafür. Und auch in Kaiseraugst, da steht zurzeit einer.
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18: Es ist soweit alles gut. Auf den Straßen in der Heimat kommen Sie sicher an und melden Sie Staus oder Blitzer unter 07531 28 65 33 eben per Anruf oder per WhatsApp.
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18: Weil es heute bei Ihnen in der Arbeit wahrscheinlich ein bisschen ruhiger ist im Büro, da können Sie einfach uns ein bisschen lauter aufdrehen und das jetzt hier feiern mit Cyndi Lauper aus den 80ern. Girls just wanna have fun. Kommen Sie gut durch den Vormittag mit uns.
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Das ist Radio Seefunk. Einen schönen Freitagvormittag wünsche ich Ihnen vor dem Wochenende, wenn Sie dank des Brückentags noch nicht reingeraten konnten. Wir starten mit Ihnen auf jeden Fall morgen dann bestens durch. Morgen früh ab 6 bzw. ab 7 mit dem 80er Samstag bis 18 Uhr 80er pur hier bei Radio Seefunk. Das ist der beste Start ins Wochenende mit den Songs aus dem buntesten Jahrzehnt der Musikgeschichte. Da gehört auch zweifellos Dusty Springfield mit In Private dazu. Also der beste Start. Morgen rein ins Wochenende, da freue ich mich sehr auf Sie, auf den 80er Samstag bei Radio Seefunk. Einfach die beste Musik.

0: Klasse, dass Sie mit dabei sind um kurz vor 9:30. Hier ist Radio Seefunk an diesem Freitagvormittag. Langsam wird's wieder Frühling. Nächste Woche wird's wärmer und dann zieht's uns doch nach draußen, um zu gärtnern. Wenn wir aber jetzt keinen Garten haben, sondern nur einen Balkon, was tun? Mehr gleich von unserem Gartenexperten um 9:45.
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0: Ein Blitzer aus Kaiseraugst und es blitzt auch auf der B31 bei Nussdorf am Parkplatz. Vielen Dank fürs Melden, Radio Seefunk-Hörerin Karin.
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0: Alles soweit gut auf den Straßen in der Heimat. Kommen Sie sicher an und melden Sie Staus oder Blitzer ins Studio. Das ist die 07531 28 65 33.
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0: Vormittag bei Radio Seefunk gleich 9:45 an diesem Freitag. Langsam wird's wieder Frühling. Nächste Woche spürbar wärmer. Da zieht's uns wieder nach draußen, um zu gärtnern. Aber wenn statt eines Gartens nur ein Balkon zur Verfügung steht, was machen wir denn dann? Peter Rasch, Gartenexperte von Gardena. Was sind denn beim kleinen Garten auf dem Balkon so typische Anfängerfehler?
1: Ein klassischer Fehler ist natürlich, die Bedürfnisse der Pflanzen zu unterschätzen. Und natürlich der Platz für die Wurzeln wird meistens wirklich unterschätzt. Wenn der Topf zu klein ist, wachsen die Pflanzen nicht und bleiben quasi sogar richtig auf der Stelle stehen. Und viele starten mit viel zu vielen Pflanzen. Und dann fehlt noch die Routine bei der Pflege der Pflanzen. Und dann wird es auch nicht so richtig funktionieren.
0: Was wächst denn auf kleinem Raum wirklich gut?
1: Eine Buschtomate ist ein gutes Beispiel. Einfach einpflanzen, ernten, fertig. Erdbeeren lassen sich im Kasten gut pflanzen. Kräuter sind natürlich Klassiker. Rosmarin und Thymian. Die brauchen wenig Platz und man kann echt viel ernten. Eine Duftgeranie hält dann noch die Mücken fern. Und so funktioniert ein Minigarten auf dem Balkon. Da ist alles dabei und es blüht auch echt toll.
0: Gartenexperte Peter Rasch war das mit ein paar einfachen Tipps, wie Sie auch auf einem kleinen Balkon locker Gemüse und Kräuter ernten können.
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0: Hier geht's durch den Vormittag am Freitag bei Radio Seefunk. Einfach die beste Musik, dann auch direkt nach den 10 Uhr Nachrichten wieder mit einem Pop 80er von Womack & Womack oder auch Rock von Bon Jovi.
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13: Ich bin Anna Löwer. Guten Tag. China will sich dafür einsetzen, dass die Straße von Hormuz freigegeben wird. US-Präsident Trump und Staatspräsident Xi haben darüber bei ihrem Treffen in Peking gesprochen. Der Iran blockiert die Meerenge seit den Angriffen der USA und Israels Ende Februar. Weltweit sind die Energiepreise stark gestiegen. Justizministerin Hubich hat in der Bild-Zeitung deutlich strengere Regeln für den Ticket-Zweitmarkt angekündigt. Damit sollen die teilweise horrenden Preisaufschläge beim Weiterverkauf begrenzt werden. Zuletzt hatten Dutzende Künstler wie die Toten Hosen und die Ärzte das in einem offenen Brief gefordert. Am Flughafen von Helsinki ist der Betrieb am Morgen für mehrere Stunden eingestellt worden. Grund dafür war eine Drohnenwarnung. Der finnische Ministerpräsident Orpo erklärte, die Streitkräfte hätten die Überwachung verstärkt. Mittlerweile wurde die Warnung wieder aufgehoben. Und jetzt mehr Nachrichten aus unserer Heimat. Um eine Ausbreitung der asiatischen Tigermücke in Lörrach zu verhindern, bittet die Stadt zum Start in die warme Jahreszeit die Bevölkerung um Mithilfe. So sollen Wasserbehältnisse entfernt, Regentonnen entweder dicht abgedeckt oder einmal pro Woche restlos geleert werden. Das Hauptzollamt Singen hat im letzten Jahr über 2,8 Milliarden Euro an Steuern eingenommen, etwa gleich so viel wie im Vorjahr. In Summe blieben die Steuereinnahmen über die vergangenen 3 Jahre betrachtet weitestgehend konstant. Rund 1800 Reiter ziehen heute beim Blutritt durch Weingarten, der als größte Reiterprozession Europas gilt. Die Reliquie mit einem Blutstropfen Jesu wird dabei zu Pferd durch die Stadt getragen und soll Menschen, Tiere und Felder segnen. Die meisten Nachrichten aus der Region hören Sie wieder in einer Stunde bei Radio Seefunk.
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0: Die aktuellen Temperaturen aus Bad Säckingen vom St. Fridolinsmünster 9 Grad, Ochsenhausen am Museum der Waschfrauen 10 und in Pratteln an der Schweizer Halle 14 Grad schon. Das ist auch so das Höchste heute Nachmittag. Wenn die Sonne dann mal rauskommt, sind diese Temperaturen durchaus möglich. Rund um den Bodensee im Moment recht freundlich, aber es kommt schon wieder etwas Regen auf. So langsam zieht er herein vom Aargau rüber dann Richtung Randen und dann auch Richtung Bodensee-Oberschwaben. Der Radio-Seefunk-Wettertrend für die ganze Heimat. Auch die nächsten Tage übers Wochenende bleiben erstmal wechselhaft, wobei Samstag eher unfreundlich, Sonntag eher freundlich wird, bei steigenden Temperaturen dann.
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0: Zurzeit steht ein aktueller Blitzer in Oberlottenweiler. Außerdem eine Radarfalle auf der B31 bei Nussdorf am Parkplatz und in Zell im Wiesental in der Schönauer Straße. Dankeschön, Radio Seefunk-Hörer Kurt.
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0: Alles soweit gut auf den Straßen in der Heimat. Ich wünsche Ihnen eine gute Fahrt und wenn Sie Staus oder Blitzer entdecken, rufen Sie an oder schicken Sie eine WhatsApp, die Nummer 07531 28 65 33.
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0: Zusammen schafft sich's einfach besser, sage ich immer. Und ich freue mich, dass Sie mit dabei sind. Denn wir packen es jetzt an, gerade jetzt am Freitag, wenn Sie vielleicht für den Kollegen noch was mit übernehmen. Da kommen wir locker durch, dann bis zur Mittagspause. Klasse, dass Sie mit am Start sind. Hier gibt's Rock von Genesis aus den 80ern.
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Radio Seefunk am Freitagvormittag. Kommen Sie gut durch die Zeit bei der Arbeit, aber allein im Büro ist das ja ganz entspannt. Drehen Sie jetzt vor allem gerne laut bei Womack & Womack aus den 80ern. Wir spielen die meisten 80er, morgen dann auch 80er Samstag. Also das Wochenende kann auf jeden Fall kommen. Es ist jetzt 10:45.

0: Wunderschönen Freitag Ihnen hier bei Radio Seefunk an diesem Vormittag. Da dürfen wir ruhig schon mal ans Wochenende denken, vor allem wenn Sie jetzt noch fleißig bei der Arbeit sind. Was können wir denn da so in der Region unternehmen? Erfahren wir gleich um 10:45 von Trixi vom Radio Seefunk am Morgen.
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0: In Oberlottenweiler blitzt es auch auf der B31 bei Überlingen-Nussdorf. Dankeschön, Radio Seefunk-Hörerin Caroline. Und in Kaiseraugst, da ist auch noch ein Blitzer aufgebaut.
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0: Soweit ist alles so gut auf den Straßen in der Heimat, außer auf der B31 zwischen Kressbronn und Friedrichshafen aktuell 10, 15 Minuten plus und auf der B31 dann im weiteren Verlauf bei Immenstadt. Da staut sich es auch nochmal mit 10 bis sogar 20 Minuten. Wenn Sie Staus oder Blitzer entdecken, 07531 28 65 33.
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0: Kommen Sie gut durch Ihren Freitagvormittag mit Radio Seefunk. 10:45 ist es jetzt gleich. Die Woche ist so gut wie rum, auch für diejenigen unter Ihnen, die heute arbeiten. Und vielleicht überlegen Sie ja schon, was Sie am Wochenende mal anders machen können, als nur zu Hause zu sitzen. Da hat Rixi vom Radio Seefunk am Morgen zwei Ideen für alle, die Lust auf einen entspannten Ausflug haben.
1: Am Sonntag ist Internationaler Museumstag. Unter dem Motto Museen entdecken laden Museen in ganz Deutschland zu besonderen Attraktionen ein. Es gibt Führungen, verschiedene Mitmachangebote und auch spannende Blicke hinter die Kulissen. In Baden-Württemberg steht das Ganze dieses Jahr unter dem Motto Baden-Württemberg erzählt.
0: Das klingt nach einem richtig schönen Sonntagsausflug. Und was ist sonst so geboten?
1: Morgen wird die Ravensburger Innenstadt wieder zum großen Flohmarkt. Von morgens bis nachmittags um 5 kann man dort nach alten Schätzen, Vintage-Mode, Porzellan oder auch Möbeln stöbern. Also genau das Richtige für alle, die gern so ein bisschen kruscheln und vielleicht auch mal das ein oder andere besondere Stück finden.
0: Also ein richtig schöner Start ins Wochenende. Da ist einiges geboten und weitere Veranstaltungen finden Sie auch auf radioseefunk.de.
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0: Gleich 11, das ist Radio Seefunk am Freitagvormittag und nach den Nachrichten wartet dann Pop aus den 80ern von Billy Ocean auf Sie. Oder auch Rock aus den 80ern von den Dire Straits. Wir spielen die meisten 80er hier bei Radio Seefunk, einfach die beste Musik. Da kommt doch richtig Wochenendstimmung auf für Sie. Am Schreibtisch jetzt bei den letzten E-Mails.
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16: Ich bin Anna Löwer. Guten Tag. China hat diplomatische Hilfe im Iran-Krieg angeboten. Das hat US-Präsident Trump bei seinem Staatsbesuch in dem Land mitgeteilt. Insbesondere geht es darum, dass Öl- und Gastanker wieder gefahrlos durch die Straße von Hormuz kommen. Durch die Blockade sind die Energiepreise weltweit in die Höhe geschossen. In Deutschland soll mehr gegen Ticketabzocke getan werden. Justizministerin Hubig kündigte in der Bild an, dass sie Preisaufschläge beim Weiterverkauf begrenzen will. In anderen Ländern ist man weiter. In Großbritannien müssen unter anderem Originalpreis, Sitznummer und die Identität des Verkäufers offengelegt werden. Der mehrfach in der Ostsee gestrandete Buckelwal hat die Strapazen wohl nicht überlebt. Vor der dänischen Insel Anholt ist ein toter Wal entdeckt worden. Experten gehen davon aus, dass es sich mit hoher Wahrscheinlichkeit um dasselbe Tier handelt. Und jetzt mehr Nachrichten aus unserer Heimat. Das Hauptzollamt Singen hat im letzten Jahr über 2,8 Milliarden Euro an Steuern eingenommen, etwa gleich so viel wie im Vorjahr. In Summe blieben die Steuereinnahmen über die vergangenen 3 Jahre betrachtet weitestgehend konstant. Rund 1800 Reiter ziehen heute beim Blutritt durch Weingarten, der als größte Reiterprozession Europas gilt. Die Reliquie mit einem Blutstropfen Jesu wird dabei zu Pferd durch die Stadt getragen und soll Menschen, Tiere und Felder segnen. Um eine Ausbreitung der asiatischen Tigermücke in Lörrach zu verhindern, bittet die Stadt zum Start in die warme Jahreszeit die Bevölkerung um Mithilfe. So sollen Wasserbehältnisse entfernt, Regentonnen entweder dicht abgedeckt oder einmal pro Woche restlos geleert werden. Die meisten Nachrichten aus der Region hören Sie wieder in einer Stunde bei Radio Seefunk.
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0: Wir schauen uns direkt mal die aktuellen Temperaturen an, zum Beispiel in Ravensburg an der Veitsburg 10 Grad, 7 in Grafenhausen beim Heimatmuseum Hüsli und in Möhlin am Almendpark 8 Grad und heute Nachmittag bis 14 örtlich. Wenn die Sonne mal rauskommt, Richtung Bodensee im Moment noch am hoffnungsvollsten, was das angeht. Aber es zieht schon wieder ein bisschen zu. Kommt vor allem auch jetzt ein bisschen Regen auf, so vom Aargau heraus Richtung Hegau und Linzgau da. Der Radio-Seefunk-Wettertrend für die ganze Heimat. Es wird übers Wochenende auch wechselhaft bleiben. Morgen noch mit mehr Wolken und Regen, am Sonntag etwas freundlicher und leicht steigenden Temperaturen.
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0: In Kaiseraugst einer. Außerdem wird ihre Geschwindigkeit auf der B31 bei Überlingen-Nussdorf gemessen. Und in Oberlottenweiler. Dankeschön, Radio Seefunk-Hörerin Hilde.
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0: Viel Verkehr und viel Zeit lassen Sie liegen auf der B31 zwischen Immenstadt und Friedrichshafen eine gute halbe Stunde und auf der B34 zwischen Dogern und Tingen sogar fast 45 Minuten im Augenblick. Gute Fahrt, kommen Sie sicher an und melden Sie Staus oder Blitzer unter 07531 28 65 33.
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0: Arbeit ist auch auf jeden Fall, wenn Sie da auf den Straßen unterwegs sind. Viel Geduld mitbringen, gerade in den beiden Bundesstraßen, die im Verkehr gerade genannt wurden, B31, B34. Da ist es wirklich etwas anstrengend den Vormittag über. Kommen Sie gut und sicher an Ihr Ziel. Und hier ist ein Song zum Aufdrehen und ein bisschen Dampf ablassen von Liquido.
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Kommen Sie gut durch den Vormittag mit Radio Seefunk um jetzt gleich 11:45. Wir bringen Sie ins Wochenende, falls Sie heute ganz alleine bei der Arbeit sind. Wir begleiten Sie da noch den ganzen Tag hindurch mit den meisten 80ern. Diesen coolen Rocksong jetzt von den Dire Straits. Und ich freue mich riesig auf das Wochenende gemeinsam mit Ihnen, denn morgen ist wieder 80er Samstag mit eben genau solchen coolen Songs.

0: Radio Seefunk hier, schön, dass Sie mit dabei sind. Um kurz vor 11:30 am Freitagvormittag. Junge Leute an den Hochschulen in Baden im letzten Teil ihrer akademischen Ausbildung zu unterstützen, das ist jetzt geschehen, denn 13 Stipendien wurden gerade eben vergeben. Mehr dazu gleich um 11:45 hier bei uns.
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2: In Oberlottenweiler, da steht zurzeit ein Blitzer rum und auch zurzeit auf der B31, wenn Sie da unterwegs sind. Und zwar im Bereich von Bodmann-Ludwigshafen, in Ludwigshafen genauer gesagt, bei Burmeister. Dankeschön fürs Melden und für diese Beschreibung. Radio Seefunk-Hörer Steven. Und dann blitzt es auch zurzeit bei Ihnen in Kaiseraugst.
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2: Auf der B31 zwischen Hagenau und Immenstadt schon mal eine Viertelstunde plus. Genauso dann auch noch im weiteren Verlauf zwischen Rehlings und Friedrichshafen. Und es gibt auf der B34 Verzögerung zwischen Dogern und Tingen knappe Dreiviertelstunde. Passen Sie auf, kommen Sie sicher an und melden Sie Staus oder Blitzer ins Studio über die 07531. 28 65 33.
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0: Fernsehen kommt gleich 11:45 am Freitagvormittag. Das Erzbistum Freiburg unterstützt an den Hochschulen in Baden junge Leute im letzten Teil ihrer akademischen Ausbildung. Die Studienstiftung hat gerade 13 Stipendien vergeben. Mehr dazu von Dieter Waldraff.
1: In der Abschlussphase brauchen Studierende mehr Zeit, um sich auf Prüfungen vorzubereiten oder Forschungsarbeiten beenden zu können. Da bekommen viele Schwierigkeiten, mit einem Job noch Geld zu verdienen. Miriam Münch ist für die Vergabe der Stipendien verantwortlich.
2: Weil wir aus Erfahrung wissen, dass gerade die engagierten Studierenden, die oftmals sogar mehrfach engagiert sind, das heißt, sie sind im Sportverein, die sind im Musikverein, die engagieren sich in ihrem Wohnheim oder auch in weiteren Bereichen, dass gerade die, wenn ihr Studium in die letzte Phase geht, mehr Zeit für ihr Studium benötigen. Gerade wenn sie dann auch noch erwerbstätig sind, um sich etwas zum Studium dazu zu finanzieren, ist es eine wertvolle Entlastung, wenn wir sie durch den Förderbetrag unterstützen können.
1: Gerade hat die Studienstiftung über die Vergabe entschieden.
2: Wir konnten dieses Jahr 13 Stipendiatinnen und Stipendiaten berücksichtigen mit einem Gesamtförderbetrag von knapp 32.000 Euro. Zusätzlich schlagen wir weitere 3 Stipendiatinnen und Stipendiaten der Erzbischof-Hermann-Stiftung zur Förderung vor mit einem Förderbetrag von ca. 14.000 Euro.
1: In Konstanz wird die Kirche einen Physikstudenten fördern.
2: Dieser Stipendiat kommt, wie sehr viele Stipendiaten, aus der Ministrantenarbeit und hat sich sehr stark in der Studierendengemeinde auch für die Liturgie engagiert, hat hier sogar eine mehrtägige Fortbildung besucht, um liturgische Angebote in der katholischen Hochschulgemeinde selbstständig gestalten zu können.
0: Interessenten an einer Förderung im nächsten Jahr können sich bei ihrer Hochschulgemeinde melden. Die Seelsorger vermitteln den Kontakt zur Studienstiftung.

0: Einen wunderbaren Vormittag an diesem Freitag wünsche ich Ihnen. Hier ist Radio Seefunk um kurz vor 12. Der Mehrmusikmittag fängt gleich an. Nächste Stunde dann zum Beispiel mit Rock von den Beatles. Come together. Ich habe die meisten 80er für Sie. Tolle Musik von Whitney Houston oder auch Tina Turner. Freuen Sie sich drauf. Gleich dann ab 12 für Ihre Mittagspause bei Radio Seefunk. 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
20: Ich bin Anna Löwer. Guten Tag. Justizministerin Hubich hat in der Bild-Zeitung deutlich strengere Regeln für den Ticket-Zweitmarkt angekündigt. Damit sollen die teilweise horrenden Preisaufschläge beim Weiterverkauf begrenzt werden. Zuletzt hatten Dutzende Künstler wie die Toten Hosen und die Ärzte das in einem offenen Brief gefordert. Der Drogen- und Suchtbeauftragte Streeck fordert, dass härter gegen illegales Glücksspiel vorgegangen werden soll. Wer illegales Glücksspiel organisiert, nutzt Sucht aus, wäscht Geld und untergräbt den Rechtsstaat, sagte er dem Redaktionsnetzwerk Deutschland. Der Staat müsse mit Klarheit und Härte antworten. Der mehrfach in der Ostsee gestrandete Buckelwal hat die Strapazen wohl nicht überlebt. Vor der dänischen Insel Anholt ist ein toter Wal entdeckt worden. Experten gehen davon aus, dass es sich mit hoher Wahrscheinlichkeit um dasselbe Tier handelt. Und jetzt mehr Nachrichten aus unserer Heimat. Autotuning-Treffen sind am Wochenende in Singen tabu. Die Stadt verbietet von heute bis Sonntag jede Ansammlung von mehr als 5 getunten Autos und droht bei Verstößen mit Abschleppen und hohen Kosten für die Fahrer. Der Medizincampus Bodensee in Friedrichshafen soll künftig vom Schweizer Ameos-Konzern betrieben werden. Der Kreistag hat sich knapp für den privaten Klinikträger entschieden, damit die stationäre Versorgung im Bodenseekreis gesichert bleibt. Um eine Ausbreitung der asiatischen Tigermücke in Lörrach zu verhindern, bittet die Stadt zum Start in die warme Jahreszeit die Bevölkerung um Mithilfe. So sollen Wasserbehältnisse entfernt, Regentonnen entweder dicht abgedeckt oder einmal pro Woche restlos geleert werden. Die meisten Nachrichten aus der Region hören Sie wieder in einer Stunde bei Radio Seefunk.
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21: Mit Temperaturen aus Rheinfelden vom Museum Hassalmerk 7 Grad, Lauchringen am Beroliner Kinderpark 9 und wir messen bei Ihnen Altstädten im Kanton St. Gallen am Kirchplatz 11 Grad. So allzu viel mehr dürfen Sie heute auch nicht erwarten. Bis zu 13, 14 Grad vielleicht noch, wenn die Sonne mal kurz rauskommt. Aktuell Richtung Westallgäu und Oberschwaben. Ein paar freundliche Auflockerungen, sonst eher wieder trüb. Und es ziehen auch Schauer auf, jetzt gerade so vom Klettgau zum Randen. Der Radio Seefunk-Wettertrend für die ganze Heimat. Jetzt übers Wochenende ist der Sonntag der freundlichere Tag. Morgen eher bewölkt und noch einzelne Tropfen. Sonntag eben recht freundlich mit Sonnenschein und leicht steigenden Temperaturen.
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21: In Oberhofen, da steht zurzeit ein Blitzer. Oder auch bei Ihnen auf der B31 bei Immenstadt. Und Ihre Geschwindigkeit wird auch gemessen in Mambach.
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21: Auf den Straßen in der Heimat ist soweit alles okay. Allerdings Verzögerung auf der B31 zwischen Hagner und Immenstadt oder auch auf der B31 zwischen Rehlings und Friedrichshafen. Jeweils so eine gute Viertelstunde mindestens. Kommen Sie gut und sicher an Ihr Ziel. Und wenn Sie Staus oder Blitzer entdecken, 07531 28 65 33.
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21: Mittagspause ist angesagt. Die musikalischste Mittagspause in der Heimat. Hier geht's einfach jetzt direkt los mit Rock von Aerosmith, tollen Pop von Whitney Houston und mit Huey Lewis and the News starten wir die Stunde.
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Richtig cooler 80er von Whitney Houston. Und hier kommt auch schon der nächste von Starship. Nothing's Gonna Stop Us Now. Das ist schon so eine kleine Einstimmung auf den 80er Samstag. Bis 18 Uhr nur 80er. Morgen dann wieder den ganzen lieben langen Tag hier bei uns für den besten Start ins Wochenende. 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
14: Einer in Lörrach in der Thumringer Straße. Dankeschön, Radio Seefunk-Hörerin Heike, fürs Melden. Es blitzt auch in Oberlottenweiler und noch ein aktueller Blitzer im Moment auf der B31 bei Immenstadt.
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14: B31 zwischen Hagner und Immenstadt knapp 20 Minuten plus, 40 Minuten sogar auf der B34 zwischen Dogern und Tingen. Passen Sie auf, kommen Sie sicher an und melden Sie Staus oder Blitzer unter 07531 28 65 33.
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Kommen Sie mit uns gut durch die Mittagszeit und durch Ihre restliche Mittagspause. Radio Seefunk, einfach die beste Musik. Schon wieder mit dem nächsten coolen 80er-Pop-Erfolg jetzt von Sandra. I'll never be Maria Magdalena. Dabei oder danach vor allem schafft sich's doch dann wieder umso leichter noch für den Freitagnachmittag.

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19: Ich bin Anna Löwer. Guten Tag. In Deutschland soll mehr gegen Ticketabzocke getan werden. Justizministerin Hubig kündigte in der Bild an, dass sie Preisaufschläge beim Weiterverkauf begrenzen will. In anderen Ländern ist man weiter. In Großbritannien müssen unter anderem Originalpreis, Sitznummer und die Identität des Verkäufers offengelegt werden. China hat diplomatische Hilfe im Iran-Krieg angeboten. Das hat US-Präsident Trump bei seinem Staatsbesuch in dem Land mitgeteilt. Insbesondere geht es darum, dass Öl- und Gastanker wieder gefahrlos durch die Straße von Hormuz kommen. Durch die Blockade sind die Energiepreise weltweit in die Höhe geschossen. Der Verfassungsschutz beobachtet die Scientology-Sekte nicht mehr. Der Inlandsgeheimdienst will sich auf die großen Gefahren wie Terror und Spionage konzentrieren. In Deutschland gibt es rund 3600 Scientologen. Die Organisation wurde seit fast 30 Jahren überwacht. Und jetzt mehr Nachrichten aus unserer Heimat. Rund 1800 Reiter ziehen heute beim Blutritt durch Weingarten, der als größte Reiterprozession Europas gilt. Die Reliquie mit einem Blutstropfen Jesu wird dabei zu Pferd durch die Stadt getragen und soll Menschen, Tiere und Felder segnen. Autotuning-Treffen sind am Wochenende in Singen tabu. Die Stadt verbietet von heute bis Sonntag jede Ansammlung von mehr als 5 getunten Autos und droht bei Verstößen mit Abschleppen und hohen Kosten für die Fahrer. Der Medizincampus Bodensee in Friedrichshafen soll künftig vom Schweizer Ameos-Konzern betrieben werden. Der Kreistag hat sich knapp für den privaten Klinikträger entschieden, damit die stationäre Versorgung im Bodenseekreis gesichert bleibt. Die meisten Nachrichten aus der Region hören Sie wieder in einer Stunde bei Radio Seefunk.
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20: 9 Grad gemessen in Bad Saulgau bei der Stadthalle, 10 Grad messen wir in Stockach am Amtsgericht und auch in Dietikon hier beim Trampolino. Gerade regnet es im Alpstein und auch im Klettgau, also heute wie gestern auch wieder recht wechselhaft, immer wieder nass, viele Wolken, die Sonne kommt kaum durch. Ja, die kalte Sophie macht ihrem Namen alle Ehre. Der kälteste Tag mit 7 bis 11 Grad in der Spitze. Der Radioseefunk Wochenendwettertrend für die ganze Heimat. Morgen auch immer wieder wechselhaft, immer wieder Regen und auch nochmal ganz schön kalt bei 9 bis 12 Grad. Der Sonntag dann trockener und etwas wärmer.
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20: Es blitzt in Ludwigshafen der Stockacher Straße. Danke fürs Durchgeben an Radio Seefunkhörer Daniel. Blitzer in Donaueschingen in der Breslauer Straße, auf der A96 bei Leutkirch und auf der B300 17 bei Marmbach.
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20: B31 zwischen Hagnau und Immenstadt staute sich. Hier sind es über 20 Minuten plus. Und in der Schweiz auf der A2 zwischen Liestal und Basel stocken der Verkehr 16 Minuten plus. Staus und Blitzer immer gerne melden. Direkt ins Studio an 07531 28 65 33 und aus der Schweiz mit plus 49 davor. Gute Fahrt!
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20: An diesem Freitag, am Brückentag. Und wir begleiten Sie da ganz entspannt durch. Ganz egal, ob Sie vielleicht ganz alleine im Büro sitzen und die Stellung halten oder vielleicht entspannt zu Hause und ein verlängertes Wochenende genießen. Wir sind mit dabei und das jetzt mit diesem schönen Song aus den 80ern. Johnny Hates Jazz, Turn Back the Clock.
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Cult Rock von Foreigner mit Hot Blooded hier bei Radio Seefunk. Einfach die beste Musik. Und Cult Rock kommt jetzt auch von dieser Band hier, ZZ Top. Und die sind so kultig, dass ihr eines Konzert in Deutschland, gut in Niedersachsen, aber egal, in Nordheim, jetzt schon ausverkauft ist. Ja, und das nach all den Jahrzehnten. Das ist halt einfach Kultstatus vom Allerfeinsten. Hier sind ZZ Top mit Blues Rock aus den 80ern und Lex hier bei Radio Seefunk für ihren Freitagmittag um 12:15. Einfach die beste Musik bei der Arbeit.

0: einen schönen Freitagmittag. Mit Radio Seefunk, einfach die beste Musik. Vogelfrei, das ist der Titel einer neuen Fotoausstellung, die heute Abend im Kunstverein Konstanz startet. Um was es bei der Ausstellung geht und was hinter dem Titel Vogelfrei steckt, darüber sprechen wir gleich in unseren 1000 Highlights um 14:45.
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0: Geblitzt wird auf der B33 bei Bavendorf, außerdem auf der A96 bei Leutkirch, in Donaueschingen in der Breslauer und in Ludwigshafen in der Stockacher Straße. Danke fürs Melden an Radio Seefunk-Hörer Daniel.
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0: Es staut sich auf der B31 bei Immenstadt von beiden Seiten jeweils 19 Minuten plus. Stau auch und stockender Verkehr auf der B34 zwischen Dogern und Tiengen. Hier sind 40 Minuten Zeitverlust und in Kreuzlingen staut es sich am Hauptzoll Richtung Konstanz reinwärts. Hier sind es 13 Minuten plus. Staus und Blitzer immer gerne melden. Per Anruf, WhatsApp oder bequem als Sprachnachricht an 07531 28 65 33. Gute Fahrt.
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0: Legende unter den Songs Gloria Gaynor, I Will Survive. Hier bei Radio Seefunk um 14:45 an diesem Freitagmittag.
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0: Und heute hat Trixi von Radio Seefunk am Morgen eine Kunstausstellung für uns im Gepäck gehabt, die sich mit zwitschernden Tieren beschäftigt und heute Abend startet.
2: Wir schauen uns die neue Fotoausstellung Vogelfrei im Kunstverein Konstanz an. Die Bilder stammen von der Künstlerin Kirstin Schnell. Dorothea Krämer-Schacht ist die Ausstellungsleitung der Ausstellung Vogelfrei. Dorothea, was steckt denn hinter dem Titel Vogelfrei?
3: Ja, Vogelfrei hat ja ein Fragezeichen hinten dran, was so ein bisschen auch die Ambivalenz oder Ambiguität ihres Schaffens herausstellen soll. Fotografen oder Fotokünstler, die sich heute mit Vögeln beschäftigen, machen das oft aus einer ganz anderen Art und Weise, wie man das früher gemacht hat. Heute ist man mehr so mit dem Hintergedanken, um zu zeigen, dass Vögel bedroht sind und dass unsere Natur bedroht ist.
2: Die Ausstellung ist übrigens gemeinsam mit dem Naturmuseum Konstanz entstanden. Deshalb gibt es auch in beiden Häusern dazu ein Begleitprogramm.
4: Klingt auf jeden Fall alles ziemlich spannend.
2: Eröffnet wird die Ausstellung heute Abend um 19 Uhr im Kunstverein Konstanz. Wenn Sie also noch nichts vorhaben, einfach mal vorbeischauen und die Arbeiten von Kirstin Schnell entdecken.
0: Und mehr der 1000 Highlights gibt es dann auch am Montag wieder um 8.40 Uhr oder jederzeit zum Nachhören auf radioseefunk.de.
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0: So klingt Pop aus den 80ern von Billy Ocean mit Caribbean Queen hier bei Radio Seefunk. Und wir bleiben bei den poppigen 80ern mit Baltimora, mit Tarzan Boy. Na, genau genommen müsste man eigentlich sagen, Italo Disco klingt dann so. Ah, schöne Ohrwurm, freue ich mich drauf. Tarzan Boy und Kultrock von Who mit My Generation. Talking about my generation. Ja, das ist einfach die beste Musik für Ihren Freitag. Fast schon Nachmittag. In Richtung Wochenende. Einfach die beste Musik hier bei uns.
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15: Ich bin Mia Hin. Guten Tag. Justizministerin Hubich hat in der Bild-Zeitung deutlich strengere Regeln für den Ticket-Zweitmarkt angekündigt. Damit sollen die teilweise horrenden Preisaufschläge beim Weiterverkauf begrenzt werden. Zuletzt hatten Dutzende Künstler wie die Toten Hosen und die Ärzte das in einem offenen Brief gefordert. China hat diplomatische Hilfe im Iran-Krieg angeboten. Das hat US-Präsident Trump bei seinem Staatsbesuch in dem Land mitgeteilt. Insbesondere geht es darum, dass Öl- und Gastanker wieder gefahrlos durch die Straße von Hormuz kommen. Durch die Blockade sind die Energiepreise weltweit in die Höhe geschossen. Die heutigen Warnstreiks im Handel führen kaum zu Einschränkungen beim Einkaufen. Supermärkte, Möbelhäuser und Klamottenläden haben normal geöffnet, so die zuständigen Branchenverbände. Die Gewerkschaft Verdi hatte im Tarifstreit unter anderem bei Rewe, IKEA und Primark zum Streik aufgerufen. Und jetzt mehr Nachrichten aus unserer Heimat. Rund 1800 Reiter sind am Vormittag beim Blutritt durch Weingarten gezogen, um eine Reliquie mit einem Blutstropfen Jesu durch die Stadt zu tragen. Zu den prominenten Teilnehmern gehörte in diesem Jahr auch Baden-Württembergs neuer Innenminister Manuel Hagel. Autotuning-Treffen sind am Wochenende in Singen tabu. Die Stadt verbietet von heute bis Sonntag jede Ansammlung von mehr als 5 getunten Autos und droht bei Verstößen mit Abschleppen und hohen Kosten für die Fahrer. Der Medizincampus Bodensee in Friedrichshafen soll künftig vom Schweizer Amneos-Konzern betrieben werden. Der Kreistag hat sich knapp für den privaten Klinikträger entschieden, damit die stationäre Versorgung im Bodenseekreis gesichert bleibt. Die meisten Nachrichten aus der Region hören Sie wieder in einer Stunde bei Radio Seefunk.
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0: Aktuell gemessen in Friedrichshafen an der Schlosskirche 11 Grad, in Bergheim am Mühlenweiher 9 und 10 Grad in Rheineck am Häusle Schweiz. Dazu im Moment Regen im Aargau und im Hegau, aber auch irgendwo so ein bisschen dazwischen. Also auch heute wie gestern immer wieder wechselhaft mit Regen, viele Wolken, die Sonne kommt kaum durch und ja, richtig eisig, passend zu den Eisheiligen heute. Der kälteste Tag der Woche mit 7 bis 11 Grad in der Spitze. Der Radio-Seefunk-Wochenend-Wettertrend für die ganze Heimat. Morgen auch immer wieder wechselhaft, immer wieder Regen, weiterhin kalt bei 9 bis 12 Grad. Der Sonntag dann trockener und so ein kleines bisschen wärmer.
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0: Geblitzt werden sie auf der B33 bei Babendorf, in Ludwigshafen in der Stockacher Straße, auf der B317 bei Marmbach. Und wen habe ich jetzt noch in der Leitung? Hallo!
16: Helga Russ, Überlingen. Ich möchte einen Blitzer melden. Oben beim Krankenhaus gegenüber vom Edeka Markt Hiller. Danke.
0: Danke auch.
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0: Auf der B34 zwischen Dogern und Tingen stocken der Verkehr gute 35 Minuten mehr. Auf der B31 bei Friedrichshafen stocken der Verkehr 13 Minuten plus. Und nochmal B31 bei Immenstadt. Hier staut es sich und es sind 10 Minuten Zeitverlust. Sie haben auch noch was gesehen? Dann melden Sie mir Staus und Blitzer gerne direkt ins Studio an. 07531 28 65 33. Gute Fahrt!
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0: Nach Muttertag, nach Vatertag gestern kommt heute der Tag der Familie. Und deswegen wollten wir von Ihnen mal wissen, was Ihnen denn Familie bedeutet. Ihre Antworten hören wir gleich um 14:45.
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0: einen schönen Freitag. Frühen Vormittag, 14:45 mit Radio Seefunk. Heute am Tag der Familie. Und ganz ehrlich, Familie kann ja manchmal schon ganz schön anstrengend sein. Na, man hat sie sich ja nicht ausgesucht. Trotzdem wollten wir mal von Ihnen in Weingarten wissen, was Ihnen denn Familie bedeutet.
1: Tiefe Verbundenheit.
2: Rückhalt.
1: Zuhause sein.
2: Liebe. Glück.
3: Da, wo man sich richtig wohlfühlen kann.
4: Alles. Ja, das ist das Wichtigste.
5: Sicherheit und so ein Gefühl von Geborgenheit.
6: Familie ist eigentlich das Wichtigste für mich.
0: Ja, und auch wenn zwischendurch vielleicht doch mal die Fetzen fliegen können, wir hören doch ganz deutlich, für die meisten Menschen in unserer Heimat ist Familie alles. In diesem Sinne wünschen wir Ihnen einen schönen Tag der Familie und passen dazu jetzt auch ein wunderschöner Song mit ganz viel Liebe. Hier ist Arthur Baker aus den 80ern mit The Message is Love.
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0: Der Freitagnachmittag mit Radio Seefunk. Einfach die beste Musik. 14.27 Uhr. Und für alle, die dieses Jahr ihren Balkon wieder ein bisschen sommerfrisch machen möchten, da ein bisschen was ernten, ein bisschen was anbauen, da fragen wir gleich mal beim Experten nach, worauf wir da so achten sollten. Gleich um 14:45.
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0: Geblitzt wird auf der B33 bei der Ausfahrt von Bavendorf Richtung Markdorf. Danke fürs Durchgeben an Radio Seefunk-Hörerin Viona. Blitzer auch in Waldshut in der Kalvarienbergstraße und auf der B317 bei Marmbach.
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0: Stockender Verkehr auf der B31 zwischen Friedrichshafen und Erichskirch. Ungefähr 10 Minuten sind es hier on top. Wenn Sie auch noch was sehen, dann melden Sie mir Staus und Blitzer. Gerne direkt ins Studio anrufen, WhatsApp schicken, Sprachnachricht an 07531 28 65 33. Gute Fahrt.
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1: 14:43, Sie hören Radio Seefunk am Freitagnachmittag und vielleicht haben Sie sich für diesen Sommer ja auch vorgenommen, Ihren Balkon zu Hause schick zu machen und dort vielleicht ja auch ein bisschen was anzupflanzen. Deswegen sprechen wir jetzt mit Peter Rasch, er ist Gartenexperte von Gardena. Peter, was wächst denn auf so einem kleinen Raum wie im Balkon wirklich richtig gut?
2: Eine Buschtomate ist ein gutes Beispiel. Einfach einpflanzen, ernten, fertig. Erdbeeren lassen sich im Kasten gut pflanzen. Kräuter sind natürlich Klassiker. Rosmarin und Thymian. Die brauchen wenig Platz und man kann echt viel ernten. Eine Duftgeranie hält dann noch die Mücken fern und so funktioniert ein Minigarten auf dem Balkon. Da ist alles dabei und es blüht auch echt toll.
1: Ja, und sieht dann auch gleich viel gemütlicher aus als vielleicht einfach nur das Geländer von den Balkonstangen. Danke an Gartenexperte Peter Rasch mit diesen Tipps zum Anbau auf einem kleinen Balkon.
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0: Einfach die beste Musik hier bei Radio Seefunk für Ihren Brückentag oder für den Endspurt in Richtung Wochenende. Gleich mit 80er Rock von Joe Cocker. Und Pop kommt ganz entspannt und lässig von Susan Vega.
1: My name is Luca.
0: Genau, mit Luca hören wir in der nächsten Stunde um 3:15 hier bei Radio Seefunk.
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16: Ich bin Mia Hin. Guten Tag. Ein Meilenstein und fantastische Handelsabkommen. US-Präsident Trump zieht eine positive Bilanz seiner Peking-Reise. Ein Ergebnis: China hat diplomatische Hilfe im Iran-Krieg angeboten. Insbesondere geht es darum, dass der Iran die Straße von Hormuz wieder für Öl- und Gastanker öffnet. In Deutschland soll künftig mehr gegen Ticketabzocke getan werden. Justizministerin Hubig kündigte in der Bild an, dass sie Preisaufschläge beim Weiterverkauf begrenzen will. In anderen Ländern ist man weiter. In Großbritannien müssen unter anderem Originalpreis, Sitznummer und die Identität des Verkäufers offengelegt werden. Ex-Nationalkeeper Manuel Neuer hängt offenbar noch ein Jahr beim FC Bayern dran. Laut Bild-Zeitung spielt der 40-Jährige auch die kommende Saison noch, gibt aber mehr Spiele an seinen designierten Nachfolger Jonas Urbich ab. Für Neuer wäre es die 16. Saison im Bayern-Trikot. Und jetzt mehr Nachrichten aus unserer Heimat. Um eine Ausbreitung der asiatischen Tigermücke in Lörrach zu verhindern, bittet die Stadt zum Start in die warme Jahreszeit die Bevölkerung um Mithilfe. So sollen Wasserbehältnisse entfernt, Regentonnen entweder dicht abgedeckt oder einmal pro Woche restlos geleert werden. Rund 1800 Reiter sind am Vormittag beim Blutritt durch Weingarten gezogen, um eine Reliquie mit einem Blutstropfen Jesu durch die Stadt zu tragen. Zu den prominenten Teilnehmern gehörte in diesem Jahr auch Baden-Württembergs neuer Innenminister Manuel Hagel. Autotuning-Treffen sind am Wochenende in Singen tabu. Die Stadt verbietet von heute bis Sonntag jede Ansammlung von mehr als 5 getunten Autos und droht bei Verstößen mit Abschleppen und hohen Kosten für die Fahrer. Die meisten Nachrichten aus der Region hören Sie wieder in einer Stunde bei Radio Seefunk.
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0: 10 Grad im Moment in Bad Säckingen an der Orangerie, 8 in Tuningen an der Sporthalle und in Oftringen am Schulhaus Oberfeld messen wir 9 Grad. Dazu heute immer mal wieder Regen, Grad im Moment auf der Bar, aber auch so Richtung Alpstein und Westallgäu. Also das ist auch heute noch ganz schön wechselhaft mit vielen Wolken, kaum Sonnenschein und ganz schön kalt. 7 bis 11 Grad die Maxi-Werte. Der Radio-Seefunk-Wochenend-Wettertrend für die ganze Heimat. Auch morgen nochmal wechselhaft. Auch morgen Regen und weiterhin kalt bei 9 bis 12 Grad. Der Sonntag dann trockener und auch wieder etwas wärmer.
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0: Geblitzt werden sie auf der B33 bei Babendorf, in Ludwigshafen in der Stockacher Straße und in Waldshut in der Kalvarienbergstraße. Danke fürs Durchgeben an Radio Seefunk-Hörerin Ute.
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0: Auf der A81 zwischen Bad Dürrheim und Geisingen hat es einen Unfall gegeben. Vorsicht, hier sind auch Personen auf der Fahrbahn. Und ebenfalls eine Unfallaufnahme auf der B467 zwischen Gräßbronn und Meckenbeuren. Stockender Verkehr auf der B34 zwischen Dogern und Tingen. Hier sind es über eine halbe Stunde Zeitverlust. Wenn Sie auch noch was haben, dann melden Sie uns Staus und Blitzer gerne direkt ins Studio. Die Nummer ist die 07531 28 65 33. Gute Fahrt!
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0: Einen schönen Freitag wünsche ich zusammen und für alle, die nach gestern jetzt vielleicht nicht so die Idee haben, was man jetzt noch am Wochenende so unternehmen könnte. Wir haben da mal die besten Tipps für Sie zusammengesucht. Und was die Trixi uns da so empfiehlt, hören wir gleich um 15:45.
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0: mit Radio Seefunk in Richtung Wochenende oder durch ein verlängertes Wochenende. Beides ja möglich, je nachdem, ob Sie sich freigenommen haben oder nicht. Aber wir wissen auf alle Fälle, was an diesem Wochenende so los ist. Und zwar, Trixi ist bei mir. Trixi, du hast dich wieder umgeschaut, was bei uns so los ist in der Heimat, ne?
1: In Friedrichshafen läuft dieses Wochenende die Tuning World Bodensee. Da dreht sich alles um Autos, Motorsport und auch die neuesten Trends aus der Tuning-Szene. In den Messehallen gibt's alles Mögliche an Fahrzeugen, jede Menge Action und natürlich auch Shows und Aussteller aus ganz Europa. Und wer da mal vorbeischauen will, die Tuning World Bodensee, die geht noch bis einschließlich Sonntag.
0: Also gut, was los? Und was hast du noch für uns rausgesucht?
1: In Singen läuft bis Sonntag das Frühlingsfest in der neuen Scheffelhalle. 3 Tage lang gibt's da Blaskapellen, Partybands, Fahrgeschäfte und auch ein großes Familienangebot. Dazu kommt dann Hüpfburgen, es gibt Kletteraktionen, Zaubershows, XXL Seifenblasen und natürlich auch ganz viele Festzeltleckereien. Kurz gesagt, da ist, glaube ich, für jeden was dabei.
0: Dann ist die Wochenendplanung ja fast schon gemacht. Ein bisschen feiern, vielleicht noch was Feines essen. So darf es bei uns in der Heimat einfach sein. Alle Details und Zeiten und noch mehr Veranstaltungen finden Sie ganz bequem bei uns auf radioseefunk.de.
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0: Einer seiner coolsten, Joe Cocker, Civilized Man. Das ist einfach die beste Musik hier bei Radio Seefunk. Der beste Campingplatz vom Bodensee ist in Markdorf und der gehört auch noch zu den besten Campingplätzen Deutschlands. Und wir fragen gleich mal nach, wo denn dieser Campingplatz punktet bei den Gästen, aber auch aus der Sicht des Geschäftsführers. Und wo sie diesen Campingplatz genau finden, das verraten wir Ihnen auch gleich um 3:45.
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0: Blitzer in Waldshut in der Karl-Warienberg-Straße, in Donau-Eschingen in der Breslauer Straße und Radio Seefunk-Hörer Bernhard hat auch noch einen entdeckt auf der B33. Wo genau steht er denn?
13: Zwischen Konstanz und Singen auf Höhe von Madelfingen.
0: Dankeschön.
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0: 2 Unfälle hat es gegeben. Einmal auf der A81 zwischen Geisingen und Bad Dürrheim. Hier läuft die Unfallaufnahme. Bitte Vorsicht. Und ebenfalls Vorsicht auf der B467 zwischen Kressbronn und Meckenbeuren. Und Radio Seefunkhörer Schlade hat noch eine Verkehrsmeldung für uns. Wo klemmt es denn?
14: Auf der B30 Friedrichshafen Richtung Ravensburg. Zwischen Kehlen und Meckenbeuren 3 Kilometer. Sehr zerfüßig.
0: Dankeschön und machen Sie es gerne genauso. Staus und Blitzer einfach durchgeben per Anruf, WhatsApp oder Sprachnachricht 07531 28 65 33. Gute Fahrt.
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0: In Richtung Wochenende mit Radio Seefunk. Einfach die beste Musik für Ihren Freitagnachmittag. Und Glückwunsch nach Marktdorf. Das Wirtshof-Resort ist laut einem Ranking vom Fachmagazin ProMobil der beste Campingplatz am Bodensee, basierend auf den Bewertungen von Gästen rund um den See in Deutschland, Österreich und der Schweiz. Und noch eine Auszeichnung gibt es obendrauf. Der Wirtshof gehört auch zu den besten Campingplätzen Deutschlands. Dafür gab es die Auszeichnung ADAC Superplatz. Das haben deutschlandweit nur 23 Campingplätze geschafft. Deswegen fragen wir jetzt mal nach beim Geschäftsführer Claudius Wirth. Claudius, womit punkten Sie denn aus Ihrer Sicht bei den Gästen?
1: Ich glaube, unsere Gäste schätzen vor allem die familiäre Atmosphäre und dann die besondere Kombination bei uns einfach aus Campingplatz und Hotel. Und dazu kommt einfach ein breites Angebot, was wir anbieten. Also wir haben Indoor-Spielplatz, große Outdoor-Spielplätze, natürlich ein beheiztes Freibad, das natürlich super gut ankommt. Und ich sag mal, von der Reinigungsfee bis zum Koch haben eigentlich super gute, motivierte Mitarbeiter, ohne die das alles gar nicht möglich wäre.
0: Ja, prima. Und ich würde sagen, der nächste Urlaub am See geht ja vielleicht schon auf den Wirtshof-Resort.
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0: Wir bringen Sie mit viel guter Laune in Richtung Wochenende gleich mit einem 80er Rocksong von George Harrison. Oder auch Poprock von INXS. Devil Inside, gleich um 10 nach 4 hier bei Radio Seefunk. Einfach die beste Musik für Ihren Freitagnachmittag, am Brückentag oder bei der Arbeit. Wir sind dabei mit Ihnen.
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15: Ich bin Mia Hin. Guten Tag. US-Präsident Trump zieht eine positive Bilanz zum Abschluss seiner China-Reise. Man habe fantastische Handelsdeals erreicht. Konkret wurde Trump aber nicht. Chinas Staatschef Xi zeigte sich zurückhaltender. Auch eine Einladung ins Weiße Haus hat er bisher nicht angenommen. Bundeskanzler Merz hat zugegeben, dass es in seiner Regierung gerade nicht rund läuft. Beim Katholikentag in Würzburg sagte der CDU-Chef, die schwarz-rote Koalition streite vielleicht zu viel und liefere zu wenig. Streit gehöre zwar zur Demokratie, müsse aber auch zu Ergebnissen führen, so Merz. Justizministerin Hubich hat in der Bild-Zeitung deutlich strengere Regeln für den Ticket-Zweitmarkt angekündigt. Damit sollen die teilweise horrenden Preisaufschläge beim Weiterverkauf begrenzt werden. Zuletzt hatten Dutzende Künstler wie die Toten Hosen und die Ärzte das in einem offenen Brief gefordert.
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15: Der Medizincampus Bodensee in Friedrichshafen soll künftig vom Schweizer Ameus-Konzern betrieben werden. Der Kreistag hat sich knapp für den privaten Klinikträger entschieden, damit die stationäre Versorgung im Bodenseekreis gesichert bleibt. Um eine Ausbreitung der asiatischen Tigermücke in Lörrach zu verhindern, bittet die Stadt zum Start in die warme Jahreszeit die Bevölkerung um Mithilfe. So sollen Wasserbehältnisse entfernt, Regentonnen entweder dicht abgedeckt oder einmal pro Woche restlos geleert werden. Rund 1800 Reiter sind am Vormittag beim Blutritt durch Weingarten gezogen, um eine Reliquie mit einem Blutstropfen Jesu durch die Stadt zu tragen. Zu den prominenten Teilnehmern gehörte in diesem Jahr auch Baden-Württembergs neuer Innenminister Manuel Hagel. Die meisten Nachrichten aus der Region hören Sie wieder in einer Stunde bei Radio Seefunk.
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0: Aktuell messen wir in Überlingen am Landungsplatz 11 Grad. 11 Grad auch in Lauchingen an der Wickenberghütte und auch in Rheineck hier beim Häusle Schweiz. Dazu immer noch ganz schön wechselhaft, also auch wie gestern immer mal wieder Regen. Im Moment im Markgräfler Land, auf der Baar, im Klettgau, aber auch Richtung Westallgäu. Und dazu ganz viele Wolken und auch ganz schön kalt. Die kalte Sophie macht ihrem Namen alle Ehre mit 7 bis 11 Grad in der Spitze. Der Radio-Seefunk-Wochenendwetter-Trend für die ganze Heimat. Morgen wieder wechselhaft, auch immer wieder Regen möglich und es bleibt mit 9 bis 12 Grad frisch. Der Sonntag dann trockener und auch wieder wärmer.
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0: Geblitzt werden Sie zum einen in Waldshut in der Kalvarienbergstraße und auf der B33 bei Babendorf. Außerdem hat Radio-Seefunk-Hörerin Helga noch einen gesehen in Überlingen. Wo denn genau?
17: Oben beim Krankenhaus gegenüber vom Edeka Markt Hiller.
0: Super, danke. Und wen habe ich jetzt noch in der Leitung? Hallo?
18: Uwe, ich möchte bloß einen Blick vermelden. Ja. Lustig, Ort Einfahrt von Stockach herkommen. Blitzer direkt am rechten Fahrbahnrand. Danke, schönes
0: Wochenende,
18: ciao.
0: Danke gleichfalls, ciao, ciao.
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0: Ja, und zwar mit einer Meldung von der A81 zwischen Geisingen und Bad Dürrheim läuft derzeit eine Unfallaufnahme. Auf der B31 zwischen Friedrichshafen und Erichskirch stockender Verkehr, 8 Minuten plus. Das gleiche auch auf der B34 zwischen Dogern und Tingen, auch hier stockender Verkehr. Hier dauert es aber zum Teil fast eine Stunde länger. Staus und Blitzer immer gerne durchgeben. Anrufen, WhatsApp schicken, Sprachnachricht 07531 28 65 33. Gute Fahrt.
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0: Hallo zusammen. Und wie ich jetzt gerade eben mitbekommen habe, soll Madonna in der Halbzeitshow auftreten. Aber nicht jetzt im Super Bowl oder sonst irgendwas, American Football, wie man das jetzt erwarten könnte, sondern das Ganze hat mit der Fußball-WM zu tun. Ob wir das jetzt brauchen oder nicht, ich weiß es nicht. Können wir gerne gleich mal drüber diskutieren. In gut 10 Minuten, da sprechen wir auch im Detail drüber. Jetzt hören wir Madonna, aber erstmal bei uns hier im Radio. Und zwar aus den 80ern. Pop mit Material Girl.
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0: Eieiei. Muss das wirklich sein? Radio Seefunk am Freitagnachmittag um 3:45. Madonna in der Halbzeitshow. Echt jetzt? Ich habe es ja gerade schon ein bisschen angedeutet vor wenigen Minuten. Ja, aber vielleicht einfach nochmal von vorne. Also es wird anscheinend immer größer und rekordverdächtiger bei dieser WM diesen Sommer. Es ist die erste mit 48 Mannschaften, mit über 100 Spielen. Ja, aber damit jetzt nicht genug. Jetzt wird es in der Halbzeit des Finales der Fußballweltmeisterschaft eine Halbzeitshow geben. Auftreten sollen unter anderem Shakira und auch Madonna, hatte ich ja eben schon kurz erwähnt. Und mit der Show sollen laut FIFA bis zu 100 Millionen US-Dollar für weltweite Bildungs- und Fußballprojekte gesammelt werden. Aha, also solche Halbzeitshows kennen wir in Amerika, vor allem durch den Super Bowl im American Football. Aber müssen wir das jetzt auch wirklich noch auf die Fußball-WM übertragen? Also ich weiß auch nicht. Lasst halt einfach Fußball spielen, oder? Oder wie, ne? Geht's raus, spielt's Fußball, würde ich da einfach mal sagen. Es sei denn, Sie sehen das anders und finden es super cool, dann gerne mal Ihre Meinung per WhatsApp-Sprachnachricht an 07531 28 65 33. Was halten Sie von einer Halbzeitshow im WM-Finale? Ich bin gespannt.
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0: Was ist am Wochenende bei uns in der Heimat so los? Wir haben es rausgesucht und unsere Tipps gleich um 16:45 hier bei Radio Seefunk für Ihren Freitagnachmittag.
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0: In Waldshut blitzt es in der Gurtweiler Straße auf der B33 zwischen Konstanz und Singen Höhe Martelfingen. Und Radio Seefunk-Hörer Uwe hat noch einen entdeckt.
16: Lustig, Osteinfahrt von Stokach herkommend. Blitzer direkt am rechten Fahrbahnrand.
0: Dankeschön.
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0: Er staut sich auf der B31 zwischen Friedrichshafen und Erichskirch. 15 Minuten plus und ein Stückchen weiter zwischen Immenstadt und Hagenow. Hier sind es 11 Minuten plus. Stau auch in der Schweiz auf der A2 zwischen Weil am Rhein und Pratteln. 13 Minuten Zeitverlust. Wenn Sie auch noch was haben, dann gerne durchgeben zu mir ins Studio. Die Nummer ist 07531 28 65 33 aus der Schweiz. Natürlich mit plus 49 davor. Gute Fahrt wünsche ich.
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0: 16.43 Uhr, hier ist Radio Seefunk. Einfach die beste Musik am Freitag. Also für alle, die heute doch noch arbeiten mussten und keinen Brückentag hatten. Ja, gleich haben wir es geschafft. Woche ist gleich rum und das Wochenende steht bevor. Und Trixi hat da mal zwei Ideen für alle, die Lust auf einen entspannten Ausflug haben.
1: Am Sonntag ist Internationaler Museumstag. Unter dem Motto Museen entdecken laden Museen in ganz Deutschland zu besonderen Attraktionen ein. Es gibt Führungen, verschiedene Mitmachangebote und auch spannende Blicke hinter die Kulissen. In Baden-Württemberg steht das Ganze dieses Jahr unter dem Motto Baden-Württemberg erzählt.
0: Also Kunst mit Seeblick, das klingt ja schon mal richtig schön. Wo können wir dann am Wochenende sonst noch so hin?
1: Morgen wird die Ravensburger Innenstadt wieder zum großen Flohmarkt. Von morgens bis nachmittags um 5 kann man dort nach alten Schätzen, Vintage-Mode, Porzellan oder auch Möbeln stöbern. Also genau das Richtige für alle, die gern so ein bisschen kruscheln und vielleicht auch mal das ein oder andere besondere Stück finden.
0: Und weitere Tipps? Und alle Infos zu den Veranstaltungen gibt es auch zum Nachlesen auf radioseefunk.de.
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0: Entspannte Pop aus den 80ern, Spandau Ballet mit True hier bei Radio Seefunk. Wir bleiben in den 80ern mit Rock von Genesis. 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Mit That's All und wir bleiben nochmal in den 80ern mit einem Nummer 1-Hit, Pop von Danny Wilson. Ich freue mich auf Mary's Prayer in der nächsten Stunde hier bei Radio Seefunk. Einfach die beste Musik für Ihren Freitagnachmittag.
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23: Ich bin Mia Hin. Guten Tag. Kanzler Friedrich Merz gibt sich selbstkritisch. Er erreiche die Menschen mit seiner Politik oft nicht richtig und müsse besser kommunizieren, sagte er auf dem Katholikentag in Würzburg. Auch den Streit in der schwarz-roten Koalition sieht Merz kritisch. Man streite vielleicht zu viel und liefere zu wenig. Ein Meilenstein und fantastische Handelsabkommen. US-Präsident Trump zieht eine positive Bilanz seiner Peking-Reise. Ein Ergebnis: China hat diplomatische Hilfe im Iran-Krieg angeboten. Insbesondere geht es darum, dass der Iran die Straße von Hormuz wieder für Öl- und Gastanker öffnet. Die Weltgesundheitsorganisation schlägt Alarm wegen Nikotinbeuteln. Die werden zwischen Lippe und Zahnfleisch geklemmt, schmecken süß und machen schnell süchtig. Vor allem bei jungen Leuten sind die Beutel beliebt, so die WHO. Zwar sind sie in Deutschland verboten, im Netz aber trotzdem bestellbar. Und jetzt mehr Nachrichten aus unserer Heimat. Autotuning-Treffen sind am Wochenende in Singen tabu. Die Stadt verbietet von heute bis Sonntag jede Ansammlung von mehr als 5 getunten Autos und droht bei Verstößen mit Abschleppen und hohen Kosten für die Fahrer. Der Medizincampus Bodensee in Friedrichshafen soll künftig vom Schweizer Ameus-Konzern betrieben werden. Der Kreistag hat sich knapp für den privaten Klinikträger entschieden, damit die stationäre Versorgung im Bodenseekreis gesichert bleibt. Um eine Ausbreitung der asiatischen Tigermücke in Lörrach zu verhindern, bittet die Stadt zum Start in die warme Jahreszeit die Bevölkerung um Mithilfe. So sollen Wasserbehältnisse entfernt, Regentonnen entweder dicht abgedeckt oder einmal pro Woche restlos geleert werden. Die meisten Nachrichten aus der Region hören Sie wieder in einer Stunde bei Radio Seefunk.
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1: Aktuelle Temperaturen aus Weingarten am Stadtgarten 12 Grad, in Effringenkirchen an der Kirche Blanzingen 11 Grad gemessen und im Pratteln hier in der Schweizer Halle 10 Grad. Dazu ganz schön wechselhaft und immer mal wieder Regen, zum Beispiel im Moment in einem Streifen über Klettgau, über die Baar Richtung Oberschwaben, aber auch so ein bisschen im Westallgäu. Und da hat es die Sonne auch jetzt Richtung Feierabend recht schwer, ist auch richtig kalt mit 7 bis 11 Grad die Maxi-Werte für heute an diesem kältesten Tag der Woche. Der Radio-Seefunk-Wochenend-Wettertrend für die ganze Heimat. Morgen auch wechselhaft. Es kann immer mal wieder noch regnen und mit 9 bis 12 Grad maximal bleibt es kalt. Der Sonntag trockener und nicht mehr ganz so kalt.
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1: Blitzer in Gurtweil in der Kalvarienbergstraße. Danke fürs Melden per WhatsApp. Kein Name steht dabei, ich bedanke mich trotzdem mal. Blitzer auch noch gemeldet von Radio Seefunk-Hörerin Stefanie. Und zwar schreibt sie auf der Straße zwischen Bad Saulgau und wo war es jetzt noch? Und Rennhardsweiler hier in Steinbronnen. Da wird auch noch geblitzt. Dankeschön.
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1: Vorsicht, ein Pannenfahrzeug auf der A81 zwischen Geisingen und Bad Dürrheim. Stockender Verkehr auf der B34 zwischen Dogern und Tingen. Hier sind es 40 Minuten Zeitverlust. Außerdem staut es sich noch auf der B31 zwischen Immenstadt und Hagnau. 18 Minuten plus und ein Stückchen weiter zwischen Friedrichshafen und Erichskirch. Hier sind 13 Minuten on top. Und noch eine Meldung von der Schweiz. A2 zwischen Basel und Pratteln. Auch hier Stau. 8 Minuten Zeitverlust. Staus und Blitzer gerne melden an 07531 28 65 33. Gute Fahrt!
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1: Upsi, ich glaube, mir ist gerade ein bisschen meine Stimme abgeschmiert. Ha? Ja, die könnte jetzt auch langsam mal Feierabend und ein Wochenende gebrauchen. Aber ein Stündchen hat sie noch, sie vielleicht ja auch. Und durch die ein, zwei Stündchen begleiten wir sie jetzt durch. Mit schöner Musik, gleich mit Rock von Foreigner. Und hier der typische Sound der 80er. Rick Astley mit Take Me To Your Heart.
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Ende, Wochenende, hoch die Füße, schöne Grüße. Hier ist Radio Seefunk, einfach die beste Musik. Und ich freue mich jetzt auf die Band Danny Wilson, Pop aus den 80ern aus Schottland. Mit diesem Song waren sie zum Beispiel auch in Irland sehr erfolgreich. Hier sind also Danny Wilson mit Mary's Prayer. Das ist einfach die beste Musik für ihren Freitagnachmittag. 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
7: Geblitzt werden sie in Waldshut, hier in der Kalvarienbergstraße. Blitzer auch auf der B33 Konstanz Singen auf Höhe von Markelfingen. Und in Ludwigshafen blitzt es in der Stockacher Straße.
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7: Auf der B311 zwischen Emmingen und Neuhausen ob Eck. Hier läuft gerade eine Unfallaufnahme. Bitte Vorsicht. Und es staut sich auf der B31 zwischen Immenstadt und Hagnau. Hier sind 20 Minuten Zeitverlust. Staus und Blitzer, wenn Sie da was sehen, gerne melden zu mir im Studio. Die Nummer ist 07531. 28, 65, 33. Vielen Dank und gute Fahrt allen unterwegs.
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0: Na, das sind ja mal coole Nachrichten und damit hallo hier bei Radio Seefunk am Freitagnachmittag um jetzt ganz genau 17.45 Uhr. Die Jugendfeuerwehren in Baden-Württemberg sind so beliebt wie noch nie. Nach Angaben des Innenministeriums engagierten sich im vergangenen Jahr über 40.000 Kinder und Jugendliche. Bei den Jugendfeuerwehren machen auch immer mehr Mädchen mit, haben sie auch in der Mitteilung geschrieben. Und mittlerweile ist fast jedes vierte Mitglied weiblich. Großartig, oder? Ja, finde mal ganz toll. Und weitere Meldungen aus unserer Heimat gibt's gleich wieder von meiner Kollegin Maria Mia Hin, jetzt um 17:45 Uhr.
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0: Der Freitag um 6:03 hier bei Radio Seefunk. Einfach die beste Musik. Und so klingt Ihr Feierabend gleich mit dem wohl bekanntesten Lalala der Popgeschichte. Kylie Minogue, Can't Get You Out of My Head in der nächsten Stunde. Aber auch Kult von The Hollies. Country Rock ist auch mit dabei. Ich freue mich auf Faith Hill. Das alles in der neuen Stunde dann hier bei uns bei Radio Seefunk.
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12: Ich bin Mia Hin. Guten Abend. Bundeskanzler Merz hat zugegeben, dass es in seiner Regierung gerade nicht rund läuft. Beim Katholikentag in Würzburg sagte der CDU-Chef, die schwarz-rote Koalition streite vielleicht zu viel und liefere zu wenig. Streit gehöre zwar zur Demokratie, müsse aber auch zu Ergebnissen führen, so Merz. US-Präsident Trump zieht eine positive Bilanz zum Abschluss seiner China-Reise. Man habe fantastische Handelsdeals erreicht. Konkret wurde Trump aber nicht. Chinas Staatschef Xi zeigte sich zurückhaltender, hat aber inzwischen eine Einladung ins Weiße Haus angenommen. Manuel Neuer hängt beim FC Bayern noch ein Jahr dran. Der Kapitän hat nach wochenlangen Verhandlungen seinen Vertrag bis Juni kommenden Jahres verlängert. Das hat der Verein jetzt auch offiziell bestätigt. Neuer steht bereits seit 2011 beim Rekordmeister im Tor.
13: Und jetzt mehr Nachrichten aus unserer Heimat.
12: Rund 1800 Reiter sind am Vormittag beim Blutritt durch Weingarten gezogen, um eine Reliquie mit einem Blutstropfen Jesu durch die Stadt zu tragen. Zu den prominenten Teilnehmern gehörte in diesem Jahr auch Baden-Württembergs neuer Innenminister Manuel Hagel. Autotuning-Treffen sind am Wochenende in Singen tabu. Die Stadt verbietet von heute bis Sonntag jede Ansammlung von mehr als 5 getunten Autos und droht bei Verstößen mit Abschleppen und hohen Kosten für die Fahrer. Der Medizincampus Bodensee in Friedrichshafen soll künftig vom Schweizer Amneos-Konzern betrieben werden. Der Kreistag hat sich knapp für den privaten Klinikträger entschieden, damit die stationäre Versorgung im Bodenseekreis gesichert bleibt.
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0: Feierabend, Temperaturen, Auswahl zu Tingen hier beim Wildgehege 8 Grad, in Sigmaringendorf an der Festhalle 9 gemessen und in Gosau am Abenteuerland 8 Grad. Über dem Bodensee und im Klettgau ist es im Moment trocken, dazwischen aber immer mal wieder Regen und in der Nacht bleibt es wechselhaft. Am Hochrhein schon mal trockener, im Bodensee Oberschwaben aber immer mal wieder nass und das bei Tiefstwerten zwischen 7 und ganz schön kalten 2 Grad. Der Radiosiefunk-Wochenendwettertrend für die ganze Heimat. Morgen auch weiterhin wechselhaft, immer wieder Regen, kalt bei 9 bis 12 Grad und der Sonntag trockener und auch langsam wieder wärmer.
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0: Geblitzt wird auf der B31 bei Friedrichshafen Mitte in Meckenbeuren in der Hauptstraße. Und wen habe ich jetzt noch am Telefon? Hallo.
14: Ja, hallo, da ist der Uwe. Ich möchte bloß schnell einen Blitzer melden. Sonntag auf Einfahrt von Stockach herkommen. Blitzer direkt am rechten Fahrbahnrand. Danke, schönes Wochenende. Ciao.
0: Danke gleichfalls. Ciao, ciao.
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0: Auf der A98 bitte Vorsicht bei Stockach ein Pannenfahrzeug. Vorsicht auch auf der A5 Karlsruhe Richtung Basel zwischen Dreieck Neuenburg und Efringen-Kirchen. Hier sind Reifenteile und Vorsicht auch Aquaplaning. B311 Geisingen Richtung Meßkirch zwischen Kreisverkehr Emmingen-Liptingen B14 und der Abzweigung nach Neuhausen ob Eck. Hier läuft derzeit eine Unfallaufnahme. Der Verkehr wird zwar schon an der Unfallstelle vorbeigeführt, trotzdem bitte vorsichtig sein. B31 Friedrichshafen Richtung Stockach zwischen Immenstadt und Hagenau staut es sich 20 Minuten plus und 15 Minuten plus in der Schweiz auf der A1 zwischen Digicon und der Verzweigung Zürich, hier nämlich stockender Verkehr. Staus und Blitzer, gerne melden. Per Anruf oder WhatsApp 07531 28 65 33. Gute Fahrt.
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0: Und durch diesen Feierabendverkehr, egal ob es mal besser rollt oder doch irgendwo zwickt, bringen wir sie jetzt gut durch und ab nach Hause gleich mit. Unter anderem, wen haben wir denn noch dabei? Michael Jackson, Pop aus den 80ern mit Liberian Girl oder auch Kultsong mit In the Year 2525. Und den Auftakt machen jetzt Soul Asylum. Runaway Train. Schönen Feierabend.
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0: Der Freitagabend um 17:45 mit einfach der besten Musik hier bei Radio Seefunk. Und Glückwunsch nach Marktdorf. Das Wirtshof-Ressort ist laut einem Ranking vom Fachmagazin ProMobil der beste Campingplatz am Bodensee, basierend auf den Bewertungen von Gästen rund um den See in Deutschland, Österreich und der Schweiz. Und noch eine Auszeichnung gibt's obendrauf. Der Wirtshof gehört auch zu den besten Campingplätzen Deutschlands. Dafür gab es die Auszeichnung ADAC Superplatz. Das haben deutschlandweit nur 23 Campingplätze geschafft. Deswegen fragen wir jetzt mal nach beim Geschäftsführer Claudius Wirth, womit punkten Sie denn aus Ihrer Sicht bei den Gästen?
1: Ich glaube, unsere Gäste schätzen vor allem die familiäre Atmosphäre und dann die besondere Kombination bei uns einfach aus Campingplatz und Hotel. Und dazu kommt einfach ein breites Angebot, was wir anbieten. Also wir haben Indoor-Spielplatz, große Outdoor-Spielplätze, natürlich ein beheiztes Freibad, das natürlich super gut ankommt. Und ich sag mal, von der Reinigungsfee bis zum Koch haben eigentlich super gute, motivierte Mitarbeiter, ohne die das alles gar nicht möglich wäre.
0: Ja, prima. Und ich würde sagen, der nächste Urlaub am See geht ja vielleicht schon nach Marktdorf auf den Wirtshof Ressort.
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5: Geblitzt werden Sie auf der B31 bei Friedrichshafen Mitte, in Meckenbeuren in der Hauptstraße und in Waldshut hier in der Kalvarienbergstraße.
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5: B311 Geisingen Richtung Meßkirch zwischen Kreisverkehr Emmingen-Liptingen B14 und der Abzweigung nach Neuhausen ob Eck. Hier läuft derzeit eine Unfallaufnahme. Bitte vorsichtig dran vorbeifahren. B31 Friedrichshafen Richtung Stockach zwischen Immenstadt und Hagnau staut es sich 20 Minuten plus. Und stockender Verkehr in der Schweiz auf der A1 zwischen Digicon und der Verzweigung Zürich. 15 Minuten haben Sie hier plus. Sie haben auch noch was gesehen? Dann Staus und Blitzer gerne melden an 07531. 28, 65, 33. Allen unterwegs eine gute und sichere Fahrt.
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0: Der Freitagabend mit Radio Seefunk, einfach die beste Musik. Zugegeben, es ist nicht immer leicht mit der eigenen Familie. Man kann sie sich nicht aussuchen, ne? Aber trotzdem sind wir froh, dass wir sie haben, oder? Heute ist der Tag der Familie und da wollten wir von Ihnen in Basel wissen, warum ist die Familie so wichtig für Sie und warum ist sie die beste?
1: Meine Familie ist die beste, weil wir über alles sprechen können und ausdiskutieren und ganz viel Spaß auch miteinander haben.
2: Familie ist immer das Einzige, was bleibt. Wenn nichts mehr ist, dann gibt es nur noch die Familie.
3: Die haben alle einen Knall. Das mag ich,
4: weil sie eigentlich immer hinter einem steht und egal was eigentlich ist.
5: Die Familie ist auf dem ersten Platz. Wir halten immer zusammen und helfen untereinander.
6: Tatsächlich finde ich meines Mannes Familie die beste. Einfach, weil es schön ist.
7: Dass wir immer zusammenhalten, viel unternehmen zusammen.
8: Ja, weil wir einzigartig sind. Vor allen Dingen die Fröhlichkeit, die wir haben und den Witz, den wir haben.
0: In diesem Sinne wünschen wir Ihnen einen schönen Tag der Familie. Vielleicht ja mit einem Familienabend. Und wir begleiten Sie bei Radio Seefunk mit einfach der besten Musik. Jetzt von Elton John mit You Gotta Love Someone.
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8: Ich bin Mia Hehn. Guten Abend. Bundeskanzler Merz hat zugegeben, dass es in seiner Regierung gerade nicht rund läuft. Beim Katholikentag in Würzburg sagte der CDU-Chef, die schwarz-rote Koalition streite vielleicht zu viel und liefere zu wenig. Streit gehöre zwar zur Demokratie, müsse aber auch zu Ergebnissen führen, so Merz. Nach dem Zoff in letzter Zeit haben Kanzler Merz und US-Präsident Trump wieder miteinander telefoniert. Thema war der Iran-Krieg. Wie Merz mitteilte, sind sich beide einig, dass der Iran zurück an den Verhandlungstisch kommen und die Schifffahrtsroute, die Straße von Hormuz, wieder öffnen soll. Wolfgang Kubicki wird wohl neuer FDP-Chef. Sein Konkurrent Henning Höhne aus NRW will beim Parteitag Ende des Monats nun doch nicht für den Vorsitz kandidieren. Die FDP war letztes Jahr aus dem Bundestag und zwei Landtagen geflogen. Daraufhin hatte der bisherige FDP-Chef Christian Dürr hingeschmissen. Der Buckelwal, der mehrmals vor der deutschen Ostseeküste gestrandet war, ist vermutlich tot. Bei der dänischen Insel Anholt ist ein toter Wal entdeckt worden. Dabei handelt es sich wohl um dasselbe Tier. Experten nehmen jetzt DNA-Proben. Ergebnisse gibt's wohl frühestens nächste Woche.
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9: Heute Abend im Basel-Beach und im Markgräfler Land noch ein paar Wolkenlücken. Vom Zürcher Weinland bis ins Westallgäu dagegen viele Wolken und gerade im Thurgau auch starke Regenschauer. Im Laufe des Abends zieht diese Regenfront in Richtung Rheintal ab und die Wolken lockern vermehrt auf. Die Tiefstwerte bewegen sich zwischen 2 und minus 2 Grad. Und der Radio-Seefunk-Wochenendwettertrend für die ganze Heimat. Morgen weiterhin immer wieder Schauer, in höheren Lagen des Schwarzwalds auch Schneeregen bei 7 bis 10 Grad. Übermorgen am Sonntag ein Sonne-Wolken Mix und 18 Grad in der Spitze.
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1: Ich bin Mia Hin. Guten Abend. Kanzler Friedrich Merz gibt sich selbstkritisch. Er erreiche die Menschen mit seiner Politik oft nicht richtig und müsse besser kommunizieren, sagte er auf dem Katholikentag in Würzburg. Auch den Streit in der schwarz-roten Koalition sieht Merz kritisch. Man streite vielleicht zu viel und liefere zu wenig. US-Präsident Trump zieht eine positive Bilanz zum Abschluss seiner China-Reise. Man habe fantastische Handelsdeals erreicht. Konkret wurde Trump aber nicht. Chinas Staatschef Xi zeigte sich zurückhaltender, hat aber inzwischen eine Einladung ins Weiße Haus angenommen. Die Weltgesundheitsorganisation schlägt Alarm wegen Nikotinbeuteln. Die werden zwischen Lippe und Zahnfleisch geklemmt, schmecken süß und machen schnell süchtig. Vor allem bei jungen Leuten sind die Beutel beliebt, so die WHO. Zwar sind sie in Deutschland verboten, im Netz aber trotzdem bestellbar. Deutschland ist mit einer Niederlage in die Eishockey-WM gestartet. Das Team von Bundestrainer Harald Kreis unterlag Finnland mit 1:3. Am Sonntag trifft die DEB-Auswahl im zweiten Vorrundenspiel auf Lettland.
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2: Heute Abend in Basel-Biet und im Markgräfler Land noch ein paar Wolkenlücken. Vom Zürcher Weinland bis ins Westallgäu dagegen viele Wolken und gerade im Thurgau auch starke Regenschauer. Im Laufe des Abends zieht diese Regenfront in Richtung Rheintal ab und die Wolken lockern vermehrt auf. Die Tiefstwerte bewegen sich zwischen 2 und minus 2 Grad. Und der Radio-Seefunk-Wochenendwettertrend für die ganze Heimat. Morgen weiterhin immer wieder Schauer, in höheren Lagen des Schwarzwalds auch Schneeregen bei 7 bis 10 Grad. Übermorgen am Sonntag ein Sonne-Wolken Mix und 18 Grad in der Spitze.
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1: Ich bin Mia Hin. Guten Abend. Bundeskanzler Merz hat zugegeben, dass es in seiner Regierung gerade nicht rund läuft. Beim Katholikentag in Würzburg sagte der CDU-Chef, die schwarz-rote Koalition streite vielleicht zu viel und liefere zu wenig. Streit gehöre zwar zur Demokratie, müsse aber auch zu Ergebnissen führen, so Merz. Justizministerin Hubig hat in der Bild-Zeitung deutlich strengere Regeln für den Ticket-Zweitmarkt angekündigt. Damit sollen die teilweise horrenden Preisaufschläge beim Weiterverkauf begrenzt werden. Zuletzt hatten Dutzende Künstler wie die Toten Hosen und die Ärzte das in einem offenen Brief gefordert. Der mehrfach in der Ostsee gestrandete Buckelwal hat die Strapazen wohl nicht überlebt. Vor der dänischen Insel Anholt ist ein toter Wal entdeckt worden. Experten gehen davon aus, dass es sich mit hoher Wahrscheinlichkeit um dasselbe Tier handelt. Manuel Neuer hängt beim FC Bayern noch ein Jahr dran. Der Kapitän hat nach wochenlangen Verhandlungen seinen Vertrag bis Juni kommenden Jahres verlängert. Das hat der Verein jetzt auch offiziell bestätigt. Neuer steht bereits seit 2011 beim Rekordmeister im Tor. Deutschland ist mit einer Niederlage in die Eishockey-WM gestartet. Das Team von Bundestrainer Harald Kreis unterlag Finnland mit 1:3. Am Sonntag trifft die DEB-Auswahl im zweiten Vorrundenspiel auf Lettland.
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2: Heute Abend in Basel-Biet und im Markgräfler Land noch ein paar Wolkenlücken. Vom Zürcher Weinland bis ins Westallgäu dagegen viele Wolken und gerade im Thurgau auch starke Regenschauer. Im Laufe des Abends zieht diese Regenfront in Richtung Rheintal ab und die Wolken lockern vermehrt auf. Die Tiefstwerte bewegen sich zwischen 2 und minus 2 Grad. Und der Radio-Seefunk-Wochenendwettertrend für die ganze Heimat. Morgen weiterhin immer wieder Schauer, in höheren Lagen des Schwarzwalds auch Schneeregen bei 7 bis 10 Grad. Übermorgen am Sonntag ein Sonne-Wolken-Mix und 18 Grad in der Spitze.
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1: Ich bin Cornelius Dreger. Guten Abend. Bundeskanzler Merz hat zugegeben, dass es in seiner Regierung gerade nicht rund läuft. Beim Katholikentag in Würzburg sagte der CDU-Chef, die schwarz-rote Koalition streite vielleicht zu viel und liefere zu wenig. Streit gehöre zwar zur Demokratie, müsse aber auch zu Ergebnissen führen. Ein Meilenstein und fantastische Handelsabkommen. US-Präsident Trump zieht eine positive Bilanz seiner Peking-Reise. Ein Ergebnis: China hat diplomatische Hilfe im Iran-Krieg angeboten. Insbesondere geht es darum, dass der Iran die Straße von Hormuz wieder für Öl- und Gastanker öffnet. Justizministerin Hubich hat in der Bild-Zeitung deutlich strengere Regeln für den Ticket-Zweitmarkt angekündigt. Damit sollen die teilweise horrenden Preisaufschläge beim Weiterverkauf begrenzt werden. Zuletzt hatten Dutzende Künstler wie die Toten Hosen und die Ärzte das in einem offenen Brief gefordert. Überraschung bei den Filmfestspielen in Cannes. John Travolta hat eine goldene Ehrenpalme für sein Lebenswerk bekommen. Die Auszeichnung gab es kurz vor der Präsentation seines Regiedebüts Nachtflug nach L.A. Der 72-Jährige zeigte sich sichtlich gerührt. Travolta wurde mit Filmen wie Grease und Pulp Fiction weltbekannt.
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2: Heute Abend in Basel-Biet und im Markgräflerland Land noch ein paar Wolkenlücken. Vom Zürcher Weinland bis ins Westallgäu dagegen viele Wolken und gerade im Thurgau auch starke Regenschauer. Im Laufe des Abends zieht diese Regenfront in Richtung Rheintal ab und die Wolken lockern vermehrt auf. Die Tiefstwerte bewegen sich zwischen 2 und minus 2 Grad. Und der Radio-Seefunk-Wochenendwettertrend für die ganze Heimat. Morgen weiterhin immer wieder Schauer, in höheren Lagen des Schwarzwalds auch Schneeregen bei 7 bis 10 Grad. Übermorgen am Sonntag ein Sonne-Wolken-Mix und 18 Grad in der Spitze.
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1: Ich bin Cornelius Dreger. Guten Abend. Kanzler Friedrich Merz gibt sich selbstkritisch. Er erreiche die Menschen mit seiner Politik oft nicht richtig und müsse besser kommunizieren, sagt er auf dem Katholikentag in Würzburg. Auch den Streit in der schwarz-roten Koalition sieht Merz kritisch. Man streite vielleicht zu viel und liefere zu wenig. US-Präsident Trump zieht eine positive Bilanz zum Abschluss seiner China-Reise. Man habe fantastische Handelsdeals erreicht, konkret wurde Trump aber nicht. Chinas Staatschef Xi zeigte sich zurückhaltender, er hat aber inzwischen eine Einladung ins Weiße Haus angenommen. Der mehrfach in der Ostsee gestrandete Buckelwal hat die Strapazen wohl nicht überlebt. Vor der dänischen Insel Anholt ist ein toter Wal entdeckt worden. Experten gehen davon aus, dass es sich mit hoher Wahrscheinlichkeit um dasselbe Tier handelt. Die Weltgesundheitsorganisation schlägt Alarm wegen Nikotinbeuteln. Die werden zwischen Lippe und Zahnfleisch geklemmt, schmecken süß und machen schnell süchtig. Vor allem bei jungen Leuten sind die Beutel beliebt, so die WHO. Zwar sind sie in Deutschland verboten, im Netz aber trotzdem bestellbar. Deutschland ist mit einer Niederlage in die Eishockey-WM gestartet. Das Team von Bundestrainer Harald Kreis unterlag Finnland mit 1:3. Am Sonntag trifft die DEB-Auswahl im zweiten Vorrundenspiel auf Lettland.
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2: Heute Abend im Basel-Beach und im Markgräfler Land noch ein paar Wolkenlücken. Vom Zürcher Weinland bis ins Westallgäu dagegen viele Wolken und gerade im Thurgau auch starke Regenschauer. Im Laufe des Abends zieht diese Regenfront in Richtung Rheintal ab und die Wolken lockern vermehrt auf. Die Tiefstwerte bewegen sich zwischen 2 und minus 2 Grad. Und der Radio-Seefunk-Wochenendwettertrend für die ganze Heimat. Morgen weiterhin immer wieder Schauer, in höheren Lagen des Schwarzwalds auch Schneeregen bei 7 bis 10 Grad. Übermorgen am Sonntag ein Sonne-Wolken-Mix und 18 Grad in der Spitze.
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1: Ich bin Cornelius Dreger. Guten Abend. Bundeskanzler Merz hat zugegeben, dass es in seiner Regierung gerade nicht rund läuft. Beim Katholikentag in Würzburg sagte der CDU-Chef, die schwarz-rote Koalition streite vielleicht zu viel und liefere zu wenig. Streit gehöre zwar zur Demokratie, müsse aber auch zu Ergebnissen führen. Ein Meilenstein und fantastische Handelsabkommen. US-Präsident Trump zieht eine positive Bilanz seiner Peking-Reise. Ein Ergebnis: China hat diplomatische Hilfe im Iran-Krieg angeboten. Insbesondere geht es darum, dass der Iran die Straße von Hormuz wieder für Öl- und Gastanker öffnet. Justizministerin Hubich hat in der Bild-Zeitung deutlich strengere Regeln für den Ticket-Zweitmarkt angekündigt. Damit sollen die teilweise horrenden Preisaufschläge beim Weiterverkauf begrenzt werden. Zuletzt hatten Dutzende Künstler wie die Toten Hosen und die Ärzte das in einem offenen Brief gefordert. Der womöglich älteste Hund der Welt ist tot. Der französische Zwergspaniel Lazare ist im Alter von 30 Jahren gestorben, teilte seine Besitzerin mit. Sie hatte den Hund erst vor wenigen Wochen aus einem Tierheim adoptiert.
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2: Heute ist es weiterhin unbeständig mit Regenschauern und teilweise auch Schneeregen in höheren Lagen des Südschwarzwalds. Dazu Topwerte von 8 bis 10 Grad. Morgen am Sonntag gibt's viele Wolken, zumindest ab und an, aber auch mal etwas Sonne. Ab dem Vormittag bleibt es meist trocken bei bis zu 18 Grad. Und der Radio-Seefunk-Wettertrend für die ganze Heimat: Die neue Woche beginnt wechselhaft.
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1: Ich bin Cornelius Dreger. Kanzler Friedrich Merz gibt sich selbstkritisch. Er erreiche die Menschen mit seiner Politik oft nicht richtig und müsse besser kommunizieren, sagt er auf dem Katholikentag in Würzburg. Auch den Streit in der schwarz-roten Koalition sieht Merz kritisch. Man streite vielleicht zu viel und liefere zu wenig. US-Präsident Trump zieht eine positive Bilanz zum Abschluss seiner China-Reise. Man habe fantastische Handelsdeals erreicht, konkret wurde Trump aber nicht. Chinas Staatschef Xi zeigte sich zurückhaltender, er hat aber inzwischen eine Einladung ins Weiße Haus angenommen. Der mehrfach in der Ostsee gestrandete Buckelwal hat die Strapazen wohl nicht überlebt. Vor der dänischen Insel Anholt ist ein toter Wal entdeckt worden. Experten gehen davon aus, dass es sich mit hoher Wahrscheinlichkeit um dasselbe Tier handelt. Die Weltgesundheitsorganisation schlägt Alarm wegen Nikotinbeuteln. Die werden zwischen Lippe und Zahnfleisch geklemmt, schmecken süß und machen schnell süchtig. Vor allem bei jungen Leuten sind die Beutel beliebt, so die WHO. Zwar sind sie in Deutschland verboten, im Netz aber trotzdem bestellbar. Deutschland ist mit einer Niederlage in die Eishockey-WM gestartet. Das Team von Bundestrainer Harald Kreis unterlag Finnland mit 1:3. Am Sonntag trifft die DEB-Auswahl im zweiten Vorrundenspiel auf Lettland.
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2: Heute ist es weiterhin unbeständig mit Regenschauern und teilweise auch Schneeregen in höheren Lagen des Südschwarzwalds. Dazu Topwerte von 8 bis 10 Grad. Morgen am Sonntag gibt's viele Wolken, zumindest ab und an, aber auch mal etwas Sonne. Ab dem Vormittag bleibt es meist trocken bei bis zu 18 Grad. Und der Radio Seefunk Wettertrend für die ganze Heimat. Die neue Woche beginnt wechselhaft.
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1: Ich bin Cornelius Dreger. Bundeskanzler Merz hat zugegeben, dass es in seiner Regierung gerade nicht rund läuft. Beim Katholikentag in Würzburg sagte der CDU-Chef, die schwarz-rote Koalition streite vielleicht zu viel und liefere zu wenig. Streit gehöre zwar zur Demokratie, müsse aber auch zu Ergebnissen führen. Die Pflegereform verzögert sich offenbar. Laut Funke Zeitungen will Gesundheitsministerin Wagen den Gesetzentwurf erst Ende des Monats ins Kabinett bringen. Dann wird's eng mit einer Verabschiedung vor der Sommerpause, befürchtet die Pflegebranche, die laut Unternehmerverband dringend auf Entscheidungen wartet. Wolfgang Kubicki wird wohl neuer FDP-Chef. Sein Konkurrent Henning Höhne aus NRW will beim Parteitag Ende des Monats nun doch nicht für den Vorsitz kandidieren. Die FDP war letztes Jahr aus dem Bundestag und 2 Landtagen geflogen. Daraufhin hatte der bisherige FDP-Chef Christian Dürr hingeschmissen. Manuel Neuer hängt beim FC Bayern noch ein Jahr ran.